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1: Ich bin Jerome Nussbaum, das wird der Tag. Unter dem Motto Viele Stärken, ein Land stehen die zentralen Feierlichkeiten zum 36. Tag der Deutschen Einheit am heutigen Samstag in Bremen, zum offiziellen Festakt in der Glocke sowie zum anschließenden ökumenischen Gottesdienst im St. Petridom haben sich die Spitzen aller fünf Verfassungsorgane angekündigt. Auch Bundespräsident Steinmeier und Bundeskanzler Merz sind dabei. Entlang der Weser und rund um das Weserstadion präsentieren sich die 16 Bundesländer sowie der Bund auf einer weitläufigen Erlebnismeile. Rund um den Marktplatz erwarten die Veranstalter mehrere hunderttausend Bürger. Höhepunkt am Abend bilden große Musikevents auf dem Domshof und am Osterdeich. Anlässlich der Beratungen am Rande der Einheitsfeiern kommen die Finanzminister der Bundesländer heute zu einer Sonderabtauschrunde zusammen. Im Fokus stehen Nachbesserungen bei den regionalen Berechnungsmodellen zur Grundsteuer sowie der digitale Verwaltungsaufwand der Kommunen. In Nordrhein-Westfalen beginnt eine der umfangreichsten Modernisierungsphasen im regionalen Bahnnetz. Auf wichtigen Streckenabschnitten zwischen Essen, Duisburg und Dortmund kommt es wegen Gleis- und Signalarbeiten zu Umleitungen und Schienenersatzverkehr. Die Bahngesellschaften nutzen das verlängerte Feiertagswochenende, um veraltete Stellwerkstechnik durch digitale Steuerungssysteme zu ersetzen. In Dresden wird am heutigen Samstag der Grundstein für ein neues, bundesweit gefördertes Forschungszentrum für Mikroelektronik gelegt. Das Projekt soll die führende Rolle der Region als europäisches Technologiezentrum weiter festigen und internationale Fachkräfte anziehen. Neben Forschungseinrichtungen beteiligen sich auch globale Industrieunternehmen an der Finanzierung der Laborflächen. Nach ersten kräftigen Herbstausläufern über dem Schwarzwald und der Schwäbischen Alb haben die regionalen Forstbetriebe in Baden-Württemberg Sonderkontrollen gestartet. Einsatzkräfte prüfen auch heute stark frequentierte Wanderwege und Waldgebiete auf Totholz und umsturzgefährdete Bäume, um Risiken für Feiertagsausflügler zu minimieren. Die Naturparkverwaltungen mahnen Besucher zur Vorsicht bei Touren in höheren Lagen. Zwar blieben größere Schäden bislang aus, dennoch sichern Einsatzkräfte vorsorglich gefährdete Hangabschnitte. Die Kontrollen sollen über das gesamte Wochenende laufen. Das Schlagerradio-Wetter. Heute tagsüber lichten sich die Nebelfelder. Danach wird es wolkig und trocken sein bei Höchstwerten zwischen 19 und 22 Grad. Und morgen halten sich nach teils zähem Frühnebel oft kompakte Wolken. Es bleibt aber meist trocken bei erneut 19 bis 22 Grad maximal.
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0: sich die Spitzen aller fünf Verfassungsorgane angekündigt. Auch Bundespräsident Steinmeier und Bundeskanzler Merz sind dabei. Entlang der Weser und rund um das Weserstadion präsentieren sich die 16 Bundesländer sowie der Bund auf einer weitläufigen Erlebnismeile. Rund um den Marktplatz erwarten die Veranstalter mehrere hunderttausend Bürger. Höhepunkt am Abend bilden große Musikevents auf dem Domshof und am Osterdeich. Anlässlich der Beratungen am Rande der Einheitsfeiern kommen die Finanzminister der Bundesländer heute zu einer Sonderabtauschrunde zusammen. Im Fokus stehen Nachbesserungen bei den regionalen Berechnungsmodellen zur Grundsteuer sowie der digitale Verwaltungsaufwand der Kommunen. In Nordrhein-Westfalen beginnt eine der umfangreichsten Modernisierungsphasen im regionalen Bahnnetz. Auf wichtigen Streckenabschnitten zwischen Essen, Duisburg und Dortmund kommt es wegen Gleis- und Signalarbeiten zu Umleitungen und Schienenersatzverkehr. Die Bahngesellschaften nutzen das verlängerte Feiertagswochenende, um veraltete Stellwerkstechnik durch digitale Steuerungssysteme zu ersetzen. In Dresden wird am heutigen Samstag der Grundstein für ein neues, bundesweit gefördertes Forschungszentrum für Mikroelektronik gelegt. Das Projekt soll die führende Rolle der Region als europäisches Technologiezentrum weiter festigen und internationale Fachkräfte anziehen. Neben Forschungseinrichtungen beteiligen sich auch globale Industrieunternehmen an der Finanzierung der Laborflächen. Nach ersten kräftigen Herbstausläufern über dem Schwarzwald und der Schwäbischen Alb haben die regionalen Forstbetriebe in Baden-Württemberg Sonderkontrollen gestartet. Einsatzkräfte prüfen auch heute stark frequentierte Wanderwege und Waldgebiete auf Totholz und umsturzgefährdete Bäume, um Risiken für Feiertagsausflügler zu minimieren. Die Naturparkverwaltungen mahnen Besucher zur Vorsicht bei Touren in höheren Lagen. Zwar blieben größere Schäden bislang aus, dennoch sichern Einsatzkräfte vorsorglich gefährdete Hangabschnitte. Die Kontrollen sollen über das gesamte Wochenende laufen. Das Schlagerradio-Wetter. Heute tagsüber lichten sich die Nebelfelder. Danach wird es wolkig und trocken sein bei Höchstwerten zwischen 19 und 22 Grad. Und morgen halten sich nach teils zähem Frühnebel oft kompakte Wolken. Es bleibt aber meist trocken bei erneut 19 bis 22 Grad maximal.
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1: Ich bin Jerome Nussbaum, das wird der Tag. Unter dem Motto Viele Stärken, ein Land stehen die zentralen Feierlichkeiten zum 36. Tag der Deutschen Einheit am heutigen Samstag in Bremen, zum offiziellen Festakt in der Glocke sowie zum anschließenden ökumenischen Gottesdienst im St. Petridom haben sich die Spitzen aller 5 Verfassungsorgane angekündigt. Auch Bundespräsident Steinmeier und Bundeskanzler Merz sind dabei. Entlang der Weser und rund um das Weserstadion präsentieren sich die 16 Bundesländer, sich die Spitzen aller 5 Verfassungsorgane angekündigt. Auch Bundespräsident Steinmeier und Bundeskanzler Merz sind dabei. Entlang der Weser und rund um das Weserstadion präsentieren sich die 16.

0: Duisburg und Dortmund kommt es wegen Gleis- und Signalarbeiten zu Umleitungen und Schienenersatzverkehr. Die Bahngesellschaften nutzen das verlängerte Feiertagswochenende, um veraltete Stellwerkstechnik durch digitale Steuerungssysteme zu ersetzen. In Dresden wird am heutigen Samstag der Grundstein für ein neues, bundesweit gefördertes Forschungszentrum für Mikroelektronik gelegt. Das Projekt soll die führende Rolle der Region als europäisches Technologiezentrum weiter festigen und internationale Fachkräfte anziehen. Neben Forschungseinrichtungen beteiligen sich auch globale Industrieunternehmen an der Finanzierung der Laborflächen. Nach ersten kräftigen Herbstausläufern über dem Schwarzwald und der Schwäbischen Alb haben die regionalen Forstbetriebe in Baden-Württemberg Sonderkontrollen gestartet. Einsatzkräfte prüfen auch heute stark frequentierte Wanderwege und Waldgebiete auf Totholz und umsturzgefährdete Bäume, um Risiken für Feiertagsausflügler zu minimieren. Die Naturparkverwaltungen mahnen Besucher zur Vorsicht bei Touren in höheren Lagen. Zwar blieben größere Schäden bislang aus, dennoch sichern Einsatzkräfte vorsorglich gefährdete Hangabschnitte. Die Kontrollen sollen über das gesamte Wochenende laufen. Das Schlagerradio-Wetter. Heute tagsüber lichten sich die Nebelfelder. Danach wird es wolkig und trocken sein bei Höchstwerten zwischen 19 und 22 Grad. Und morgen halten sich nach teils zähem Frühnebel oft kompakte Wolken. Es bleibt aber meist trocken bei erneut 19 bis 22 Grad maximal.
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1: Ich bin Jerome Nussbaum, das wird der Tag. Unter dem Motto Viele Stärken, ein Land stehen die zentralen Feierlichkeiten zum 36. Tag der Deutschen Einheit am heutigen Samstag in Bremen, zum offiziellen Festakt in der Glocke sowie zum anschließenden ökumenischen Gottesdienst im St. Petridom haben sich die Spitzen aller 5 Verfassungsorgane angekündigt. Auch Bundespräsident Steinmeier und Bundeskanzler Merz sind dabei. Entlang der Weser und rund um das Weserstadion präsentieren sich die 16 Bundesländer sowie der Bund auf einer weitläufigen Erlebnismeile. Rund um den Marktplatz erwarten die Veranstalter mehrere hunderttausend Bürger. Höhepunkt am Abend bilden große Musikevents auf dem Domshof und am Osterdeich. Anlässlich der Beratungen am Rande der Einheitsfeiern kommen die Finanzminister der Bundesländer heute zu einer Sonderabtauschrunde zusammen. Im Fokus stehen Nachbesserungen bei den regionalen Berechnungsmodellen zur Grundsteuer sowie der digitale Verwaltungsaufwand der Kommunen. In Nordrhein-Westfalen beginnt eine der umfangreichsten Modernisierungsphasen im regionalen Bahnnetz. Auf wichtigen Streckenabschnitten zwischen Essen, Duisburg und Dortmund kommt es wegen Gleis- und Signalarbeiten zu Umleitungen und Schienenersatzverkehr. Die Bahngesellschaften nutzen das verlängerte Feiertagswochenende. Um veraltete Stellwerkstechnik Duisburg und Dortmund kommt es wegen Gleis- und Signalarbeiten zu Umleitungen und Schienenersatzverkehr. Die Bahngesellschaften nutzen das verlängerte Feiertagswochenende. Um veraltete

0: Waldgebiete auf Totholz und umsturzgefährdete Bäume, um Risiken für Feiertagsausflügler zu minimieren. Die Naturparkverwaltungen mahnen Besucher zur Vorsicht bei Touren in höheren Lagen. Zwar blieben größere Schäden bislang aus, dennoch sichern Einsatzkräfte vorsorglich gefährdete Hangabschnitte. Die Kontrollen sollen über das gesamte Wochenende laufen.
1: Das Schlagerradio-Wetter in Berlin-Brandenburg. Wir haben in Berlin-Pankow 12 Grad, in Luckenwalde im Fleming 11 und in Lüchen in der Uckermark 11 Grad. Heute wolkig und weitgehend trocken, Höchstwerte zwischen 19 und 22 Grad. Morgen bleibt es nach zögernder Nebelauflösung überwiegend stark bewölkt, aber trocken, Temperaturen zwischen 19 und 22 Grad.
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1: Aktuell keine Staus in Berlin, aber dafür in Brandenburg auf der A114 zwischen Schönerlinder Straße und Pankow kommt es zu 7 Minuten Verzögerung. Kommt alle gut an.
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3: Guten Morgen, 3 Minuten nach 6 haben wir es. Rein geht's hier ins Wochenende und in diesen Feiertag. Heute haben die Geschäfte zu, bitte schön daran denken.
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0: Genießt einen Feiertag und ein Wochenende. Hier ist Schlagerradio mit Fliegende Pferde von Achim Reichel. Und jetzt Zeit hier bei Schlagerradio für die ersten Hörer des Tages. Es geht um eure Spitznamen. Welche habt ihr denn so? An der 08079 89 99 habt ihr es uns durchgegeben. Ute ist dran.
1: Mhm. Guten Morgen, liebes Schlagerradio. Hier ist Ute aus Neubrandenburg. Es geht um Spitznamen. Ja, ich habe schon lange einen. Ich heiße Stupsi.
0: Stupsi. Oh, super. Ja, siehst du, Schneewittchen. Ja. Ich bin Spitzennormen. Ja, also so richtigen Namen habe ich eigentlich noch nicht. Ich muss mir den noch erkämpfen. Oder ihr gebt mir mal einen. Das wäre auch eine
2: Das ist auch
0: noch
2: eine Option, ja. Wir haben auch noch eine Nachricht bekommen, ging ja auch um WhatsApp-Gruppennamen. Ganz lustig von Lisa. Unsere Mädelsgruppe heißt die Sieben Zwerge. Wir sind allerdings nur zu sechst und keine von uns ist unter 1,70.
0: Ja, dann kannst du aber beitreten als Schneewittchen,
2: ja,
0: ne?
2: Super, kann ich mitmachen.
0: Natascha ist noch dran.
3: Hi, Schlagerradio. Und zwar, wir haben uns letztens so Kinderfotos angeguckt, also Freunde und ich. Und die eine Freundin meinte halt, naja, sie sieht auf jedem Foto irgendwie aus als Kind wie Karl Arsch. Und jetzt heißt sie auch Karl Arsch. Und oh Gott. Bei allem, was sie tut oder wie auch immer, ist sie jetzt Karl Arsch.
0: Ach so, ich kenne jetzt nicht Karl Arsch, ich kenne nur Karl den Käfer, aber gut.
2: Oder Karl ist noch vom Dach, aber das war auch wieder was anderes.
0: Ja, das auf alle Fälle. Martin hatte auch einen schönen Spitznamen hier. Er wird von seinen Freunden so genannt, so könnte ich auch genannt werden, Professor.
2: Na, siehste.
0: Ist eigentlich nicht schlecht.
2: Ja,
0: ne?
2: Ist eine sowas tolle Sache.
0: Hochtrabendes, schönes, finde ich toll.
2: Süß finde ich auch von Sarah. Meine Familie nennt mich Keks. Angefangen hat das, weil ich als Kind angeblich ständig Kekse in der Hand hatte.
0: Kekse,
2: heute
0: Kekse.
2: Stimmt das leider immer noch.

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1: Wind Nordost, Schadbahn 03.

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0: Morgen, morgen, hier Schlagerradio, hör auf dein Herz, gleich Beatrice Egli mit Alibi bei uns.
1: Seit dem 7. September gibt es ganz spannende neue Folgen von dieser Gerichtssendung Ulrich Wetzel, das Strafgericht bei RTL.
0: Okay, das ist an mir vorbeigegangen, ich kenne nur Barbara Salisch, aber
1: ja,
0: gut.
1: Und Richter Alexander Holt habe ich früher auch immer mit meinem Opa geguckt, aber das ist jetzt so ein neuer Richter da.
0: Aha.
1: Und mit dem haben sie jetzt mal was Neues ausprobiert, denn da haben sie 5 Folgen, die es bereits mal gab, mit KI umgemodelt und da neue Folgen draus gemacht. Die nah dran sind an den ursprünglichen Folgen, aber doch weit genug weg, als dass man sie als neue Folge veröffentlichen kann.
0: Ja, da RTL ja spart und die ganze Belegschaft immer weiter entlässt, ja, ist das natürlich klar, dass man da preiswerter vorankommt. Man hat ja schon die Gesichter, die Bühne.
1: Ja, ja.
0: Und dann müssen sie einfach nur andere Sachen sagen.
1: Ja, und in dem Fall haben sie auch die Gesichter ein bisschen ausgetauscht.
0: So.
1: Also optisch hat sich ja auch ein bisschen was verändert, zumindest bei den
0: Godzilla,
1: Angeklagten.
0: Ja.
1: Schwierig, ja, ähnlich. Aber ich habe dir mal jetzt 2 Töne mitgebracht von der Staatsanwältin, die den ersten Fall erzählt und den zweiten Fall. Und du sagst mir mal, welcher von den beiden war das Original und welcher von den beiden ist die neue KI-Version.
0: Okay, ihr könnt zu Hause mitraten.
2: Dem Angeklagten Ben Mierwald wird zur Last gelegt, am 17. Januar 2023 um 8.30 Uhr den Arzt Dr. Matthias Hornig vor dessen gynäkologischer Praxis im Hohen Körbener Weg 3 in Köln von hinten in eine 2 Meter tiefe Baugrube gestoßen zu haben. Das Opfer erlitt aufgrund des Sturzes einen Beinbruch und zog sich eine Gehirnerschütterung zu.
0: Das war schon gut. Also ich finde, Gynäkologe kann die KI bestimmt nicht aussprechen.
1: Gynäkologe Köln 2000, ich weiß nicht mehr wann.
0: Ja,
1: ne?
0: Oder? Ja. Also ich würde sagen, das war echt. Aber wir hören jetzt den zweiten Teil uns mal an. Ja.
2: Dem Angeklagten Ben Mierwald wird zur Last gelegt, am 17. Januar 2023 um 8.30 Uhr den Arzt Dr. Matthias Hornig nahe dessen gynäkologischer Praxis an der Straßenbahnhaltestelle Hohenkörbener Weg in Köln vom erhöhten Bahnsteig in das Gleisbett gestoßen zu haben. Die Strecke war an diesem Tag ganztägig wegen Bauarbeiten gesperrt.
0: Klang auch gut. Also wenn man schon gynäkologisch sagen kann, ist man schon weit.
1: Ja, und vor allem, also wie man merkt, beides Male Ben Mierwald, beides Male Januar 23, beides Male in Köln, ging
0: aber
1: um einen Gynäkologen.
0: Einmal von weiter oben und so weiter.
1: Einmal von oben in eine Baugrube, einmal ins Gleisbett.
0: Also ich kann es nicht erkennen, jetzt wo hier die KI am Start war.
1: Ich finde es auch schwierig und es ist tatsächlich die zweite Version, wo derjenige ins Gleisbett geschubst wurde, ist die KI-Version.
0: Mhm.
1: Und man sieht, wenn man ganz genau hinguckt, dafür muss man es aber wissen, man sieht, dass sich die Lippenbewegungen von der Staatsanwältin nicht so 1 Million% übereinstimmen mit dem, was da gesagt wird. Und der Angeklagte ist natürlich auch optisch ein bisschen angepasst worden.
0: Na, siehst du mal. Also, das ist ja sehr spannend. Wir haben aber noch andere Fehler, die in der KI passieren können. Stichwort Netflix, darüber sprechen wir später hier in der Show. Bleib unbedingt drin.

0: Wir wünschen ein schönes Wochenende und einen schönen Feiertag. Nicht vergessen, Geschäfte haben heute zu. Hier ist Schlagerradio.
1: KI in Film und Fernsehen. Mhm. Fluch oder Segen? Wir haben gerade schon darüber gesprochen. Bei RTL hat es ganz gut funktioniert mit 5 neuen Folgen.
0: Ja, so klingt das hier zum Beispiel.
2: Dem Angeklagten Ben Mierwald wird zur Last gelegt, am 17. Januar 2023 um 8.30 Uhr den Arzt Dr. Matthias Hornig nahe dessen gynäkologischen...
0: Ach, das ist KI, die da spricht. Ne? Glaubt man gar nicht. Mierwald und gynäkologisch. Also... dass man das aussprechen kann.
1: Ist schon sehr beeindruckend. Da kann es also auch mal richtig gut funktionieren. Mhm. Und in dem Fall haben alle zugestimmt, dass deren Gesichter und auch Stimmen benutzt werden dürfen, um diese 5 Probefolgen sozusagen zu veröffentlichen. Mhm. Anders sah es aus bei Netflix.
0: Ja, da haben ja die Synchronsprecher schon ganz schön Stress gemacht, ja, weil die einfach ausgetauscht werden gegen KI. Und dass das so richtig in die Hose gehen kann, und da habe ich auch sehr viele Posts von Synchronsprechern gesehen, die das sich darüber lustig machen, mhm, über so eine Serie. Da müssen wir auch unbedingt noch mal reinhören, denn das hat sich nicht verbessert.
3: Machst du so mit dem süßen Gerede, bleibt für Nachtisch kein Platz. Aha. Ich fahre ja, da.
4: Na, sehen wir uns?
3: Liebe dich.
1: Romantisch.
4: Ich weiß. Geh weg.
3: Ach, ja. Geht es ihr gut? Es tut mir so leid. Sie kam nie zu Bewusstsein. Sie haben wirklich Glück, Herr Lipton. Die Sanitäter fanden euch im Bett.
4: Ich sollte da gestorben haben.
1: Ja, ich sollte auch, wenn ich mir das anhöre, aber das sage ich dir.
0: Unglaublich. Und da werden jetzt noch die Gebühren erhöht bei Netflix. Ganz schön krass.
1: Für sowas dann. Da herzlichen Dank für nix.
0: Ich beschwer mich.
1: Ja, ich auch.

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1: Genau heute, am 3. Oktober, feiern wir den Tag der Deutschen Einheit. Für mich ist dieser Tag mehr als ein Datum im Kalender. Er erinnert daran, dass Mauern fallen können, selbst dann, wenn niemand mehr daran glaubt. In der Bibel sagt Jesus, selig sind die Frieden stiften. Frieden beginnt nicht erst in Parlamenten oder bei großen Verhandlungen. Er beginnt zwischen Menschen. Wenn einer den ersten Schritt macht, wenn wir zuhören, statt vorschnell zu urteilen, wenn wir aufeinander zugehen, statt uns voneinander zurückzuziehen. Die deutsche Einheit ist ein Geschenk, aber auch eine Aufgabe. Denn Einheit bedeutet nicht, dass wir alle gleich denken. Sie bedeutet, dass wir einander trotz unserer Unterschiede nicht aufgeben. Vielleicht gibt es auch in meinem Leben eine Mauer zwischen mir und einem anderen Menschen, in meiner Familie, am Arbeitsplatz oder in meinem Herzen. Jesus lädt uns ein, Brücken zu bauen. Darum ist der 3. Oktober auch eine Einladung, dankbar zurückzublicken und mutig nach vorn. Wo Frieden wächst, da beginnt Einheit. Und vielleicht beginnt sie heute bei mir und dir. Bernd Quos, Vorstand im Krankenhaus Waldfriede.
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3: Ich bin Felix Becker. Zum Tag der Deutschen Einheit gibt es heute in Berlin und Brandenburg zahlreiche Veranstaltungen.
4: In Berlin präsentieren sich mehrere Bundesländer in den Ministergärten nahe dem Brandenburger Tor. Außerdem gibt es einen Festgottesdienst im Berliner Dom und Sonderfahrten mit einer historischen U-Bahn. In Fürstenwalde in Brandenburg ist eine AfD-Veranstaltung mit dem Thüringer Landeschef Höcke geplant. Weil auch Gegenproteste angekündigt sind, wird die Polizei mit zahlreichen Kräften im Einsatz sein. Die zentralen Feierlichkeiten finden in Bremen statt. Erwartet wird unter anderem Bundespräsident Steinmeier. Ulrike Klein, Redaktion.
3: Ein Oberleitungsschaden bei Ludwigsfelde im Landkreis Teltow-Fläming hat am Abend den Bahnverkehr zwischen Berlin und Leipzig erheblich beeinträchtigt. Mehrere Stunden lang mussten ICE-Züge und andere Fernzüge gestoppt oder umgeleitet werden. Auch im Regionalverkehr kam es zu Zugausfällen. Gegen 10:30 war der Schaden behoben und die Strecke wieder freigegeben. Die Ursache ist bislang unklar. Zum Tag der Deutschen Einheit öffnen heute über 700 muslimische Gemeinden in Deutschland ihre Türen für Besucher. Beim Tag der offenen Moschee werden Führungen, Ausstellungen und Diskussionen angeboten. Ziel ist es, Einblicke in das religiöse Leben zu geben und den Austausch zwischen Muslimen und Nichtmuslimen zu fördern. Den bundesweiten Aktionstag gibt es seit 1997. US-Präsident Trump hat seine wiederholte Drohung mit einem Exportverbot für Diesel zurückgenommen. Ein solches Verbot habe nie ernsthaft zur Debatte gestanden, erklärte er. Zuvor hatten sich die G7-Staaten darauf verständigt, 100 Millionen Barrel Rohöl und Diesel aus ihren strategischen Reserven freizugeben. Damit soll das Angebot erhöht werden. Die hohen Dieselpreise setzen Trump vor den Zwischenwahlen im November unter Druck, besonders in den landwirtschaftlich geprägten Bundesstaaten. Die Eisbären Berlin haben ihre Erfolg. Hohen Dieselpreise setzen Trump vor den Zwischenwahlen im November unter Druck, besonders in den landwirtschaftlich geprägten Bundesstaaten.

0: Lösung überwiegend stark bewölkt, aber trocken, Temperaturen zwischen 19 und 22 Grad.
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0: Aktuell keine Staus in Berlin, aber dafür in Brandenburg auf der A114 zwischen Schönerlinder Straße und Pankow kommt es zu 7 Minuten Verzögerung. Kommt alle gut an.
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2: Herzlich willkommen, 4 Minuten nach 7.
3: Guten Morgen.
2: Heute haben die Geschäfte zu, heute ist Feiertag und hier ist das Beste aus einer ganzen Woche, der neue Schlagerradio Morgen mit Emmy und Norman.

0: Ist nett von pur, ich lieb dich, gleich Sarah Zucker und Eloy de Jong, du bist hier richtig, wenn du Schlager liebst, hier ist Schlagerradio. Wir wünschen dir ein schönes Wochenende und einen schönen Feiertag heute.
1: Ich habe jetzt was ganz Beeindruckendes mitbekommen. Mhm. Ein kleines Mädchen in China soll diesen Cubics Zauberwürfel gelöst haben.
0: Ja, habe ich auch gesehen, sogar ein Video davon, 6 Jahre alt, die Kleine. Und dann rast sie das Ding in 4,27 Sekunden. Wir können ja mal kurz zählen. 1, 2, 3, 4, zack. Vorbei. So schnell hat sie es fertig gemacht. Also ich kann mich noch an meinen Zauberwürfel in den 80ern erinnern. Ich ich kriege es bis heute nicht hin. Ich kenne Freunde, die kriegen das irgendwann hin nach einer Minute. Da ist irgendein Trick dahinter. Ja, also irgendwas steckt dahinter. Ja. Mein Trick war dann, die Farben abzureißen und
1: abzuknibbeln und neu zu bekleben. Ja.
0: Ich wollte ihn ja auch mal richtig haben. Es ist wirklich furchtbar.
1: Justin Bieber macht das wohl auch. Der ist wohl auch relativ gut da drin, habe ich mal gehört. Aber bei diesem Mädchen, dass die Hände passen ja kaum um den Würfel drumherum. Jetzt stell dir mal vor, die wächst noch und macht das weiterhin. Die probt ja 2 bis 3 Stunden am Tag, dann macht die das ja in 0, nix.
0: Genau. Frage an euch, habt ihr es geschafft, Zauberwürfel zu knacken? Sagt mal Bescheid. Und wie lang war die Zeit?
1: Ja.
0: 08000 79 89 99.
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7: Ich bin Felix Becker. Vor dem Brandenburger Tor in Berlin haben am Abend mehrere tausend Menschen gegen eine mögliche Wehrpflicht demonstriert. Das neue Wehrdienstgesetz sieht eine verpflichtende Musterung für junge Männer vor. Eine Wehrpflicht könnte folgen, falls sich nicht genügend Freiwillige melden. Wegen Bauarbeiten kommt es rund um Oranienburg im Landkreis Oberhavel zu erheblichen Einschränkungen im Bahnverkehr. Betroffen ist vor allem die Linie RE5 zwischen Berlin und Rostock bzw. Stralsund. Auf gesperrten Abschnitten fahren Ersatzbusse, teilweise können Reisende auf die S-Bahn ausweichen. Die Einschränkungen sollen 2 Wochen dauern. Nach einer Wahlpanne in Berlin-Spandau fordert Landeswahlleiter Bröchler eine Modernisierung der Wahlabläufe. Er schlägt vor, Wahlprotokolle und mögliche Nachzählungen künftig zu digitalisieren. Hintergrund ist ein falsch übermitteltes Wahlergebnis, durch das sich das Abgeordnetenhaus von 158 auf 153 Sitze verkleinert. CDU, SPD und Grüne verlieren jeweils ein Mandat, die Linke 2. In Cottbus soll zum kommenden Schuljahr eine neue Gesamtschule mit rund 100 Plätzen eröffnen. Geplant sind zunächst 4 siebte Klassen in der Spremberger Vorstadt. Damit reagiert die Stadt auf die hohe Nachfrage nach Gesamtschulplätzen. Das Wetter bei uns in der Region: heute wolkig und weitgehend trocken, Höchstwerte zwischen 19 und 22 Grad.
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7: Aktuell keine Staus in Berlin, aber dafür in Brandenburg. Auf der A114 zwischen Schönerlinder Straße und Pankow kommt es zu 7 Minuten Verzögerung. Kommt alle gut an.
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1: Schönen guten Morgen, aufstehen mit Schlagerradio und den Prinzen, küssen verboten. Wir wünschen dir einen schönen Feiertag.
2: 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Oktober ist es soweit, es ist ein Sonntag. Wir freuen uns alle schon ganz ungemein. Und heute zu Gast, passend dazu, Ronny Heinrich. Hallo.
3: Hallo, herzlich willkommen. Morgen.
4: Schön, dass ich hier sein kann.
1: Du und dein Orchester, ihr habt das schon mehrmals gemacht. Jetzt in der großen Philharmonie. Die haben ja die Decken abgehängt und da ist eine ganz besondere Akustik. Hast du dort schon mal auch Musik gemacht in der Philharmonie?
4: Ja, wir spielen das öfter in der Philharmonie und der große Saal ist schon was ganz Besonderes. Das ist schon toll, wenn man da steht. Ich war gerade letzte Woche zur Absprache dort und wenn man da steht, das ist schon unglaublich, dort zu spielen. Das ist schon toll. Und eine super Akustik natürlich für so ein Orchester.
1: Ja, ich habe das ja schon mehrmals verfolgt. Für Emmy ist es die große Premiere
2: diesmal. Ja, ich freue mich ganz
1: doll. Das heißt also, Schlagerhits werden im klassischen Gewand dargeboten. Es wird gesungen, es wird neu alles gemacht. Ihr müsst auch die Noten ja alle aufschreiben von den Songs. Ne? Wie viel Arbeit steckt denn da dahinter?
4: Da steckt schon sehr, sehr viel Arbeit dahinter, weil es heißt ja, Schlager trifft Klassik. Und ich glaube, manche Zuhörer denken jetzt, aha, da hören wir dann Schlager und wir hören auch bestimmt klassische Musik. Das ist nicht so. Das heißt, Schlager, das Genre Schlager trifft auf ein klassisches Orchester. Also es sind wirklich alles Schlager, die dort zu hören sind. Natürlich die Hits, die dazu gehören. Helene Fischer, Roland Kaiser und so weiter. Natürlich Udo Jürgens, mein großes Idol und viele bekannte Hits. Und das ist natürlich schon Arbeit dabei, denn es muss alles arrangiert werden. Jeder Titel muss für ein großes Orchester extra geschrieben werden. Und ja, aber das macht natürlich unheimlich Spaß. Und wir haben es ja schon erlebt im Konzerthaus Berlin, dass es einen sehr, sehr großen Erfolg hatte. Und es macht halt Spaß. Und das Schönste daran ist natürlich, wenn es vom Publikum wiederkommt. Man geht ins Konzerthaus und denkt, naja, Schlager ist vielleicht jetzt nicht der Saal im Konzerthaus Berlin. Aber genau diese Kombination war es. Eins der schönsten Säle Europas. Du kommst da rein und dann hörst du deine Hits. Und die waren von Anfang an dabei. Und das ist natürlich für unser Orchester auch super, weil du total überrascht bist und bist total motiviert und kriegst unheimlich viel Energie auf der Bühne.
2: Jetzt auch mal so für mich, die das noch nie erlebt hat. Ich kenne ja nur die klassischen Schlagerkonzerte, aber noch nicht Schlager im klassischen Gewand. Wie euphorisch darf man da im Publikum reagieren? Darf ich mit aufspringen und lauthals mitschreien?
4: Genau so ist es.
2: Ah, wunderbar.
4: Das ist genau das, was du sagst. Ich dachte, jetzt werden vielleicht ehrfürchtig viele dort sitzen und sagen, naja, hier im Konzerthaus werde ich vielleicht mich... Es war überhaupt nicht so. Die haben davon über den Wolken mitgesungen, der ganze Saal. Von Atemlos und allen Schlagerhits, die man kennt. Das war toll. Und so soll es auch sein. Und das ist auch Sinn der Sache. Wir machen Schlager im Konzerthaus sozusagen.
2: Schön.
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1: Ich bin Felix Becker. Zum Tag der Deutschen Einheit gibt es heute in Berlin und Brandenburg zahlreiche Veranstaltungen.
2: In Berlin präsentieren sich mehrere Bundesländer in den Ministergärten nahe dem Brandenburger Tor. Außerdem gibt es einen Festgottesdienst im Berliner Dom und Sonderfahrten mit einer historischen U-Bahn. In Fürstenwalde in Brandenburg ist eine AfD-Veranstaltung mit dem Thüringer Landeschef Höcke geplant. Weil auch Gegenproteste angekündigt sind, wird die Polizei mit zahlreichen Kräften im Einsatz sein. Die zentralen Feierlichkeiten finden in Bremen statt. Erwartet wird unter anderem Bundespräsident Steinmeier. Ulrike Klein, Redaktion.
1: Ein Oberleitungsschaden bei Ludwigsfelde im Landkreis Teltow-Fläming hat am Abend den Bahnverkehr zwischen Berlin und Leipzig erheblich beeinträchtigt. Mehrere Stunden lang mussten ICE-Züge und andere Fernzüge gestoppt oder umgeleitet werden. Auch im Regionalverkehr kam es zu Zugausfällen. Gegen 10:30 war der Schaden behoben und die Strecke wieder freigegeben. Die Ursache ist bislang unklar. Zum Tag der Deutschen Einheit öffnen heute über 700 muslimische Gemeinden in Deutschland ihre Türen für Besucher. Beim Tag der offenen Moschee werden Führungen, Ausstellungen und Diskussionen angeboten. Ziel ist es, Einblicke in das religiöse Leben zu geben und den Austausch zwischen Muslimen und Nichtmuslimen zu fördern. Den bundesweiten Aktionstag gibt es seit 1997. US-Präsident Trump hat seine wiederholte Drohung mit einem Exportverbot für Diesel zurückgenommen. Ein solches Verbot habe nie ernsthaft zur Debatte gestanden, erklärte er. Zuvor hatten sich die G7-Staaten darauf verständigt, 100 Millionen Barrel Rohöl und Diesel aus ihren strategischen Reserven freizugeben. Damit soll das Angebot erhöht werden. Die hohen Dieselpreise setzen Trump vor den Zwischenwahlen im November unter Druck, besonders in den landwirtschaftlich geprägten Bundesstaaten. Die Eisbären Berlin haben ihre Erfolgsserie in der deutschen Eishockeyliga fortgesetzt. Der deutsche Meister gewann am Abend bei den Löwen Frankfurt mit 2:0 und holte damit den dritten Sieg hintereinander. Das nächste Spiel der Eisbären ist morgen. Da haben die Berliner die Nürnberg Ice Tigers zu Gast. Das Schlagerradio-Wetter in Berlin-Brandenburg. Wir haben in Berlin-Pankow 12 Grad, in Luckenwalde im Fläming 11 und in Lüchen in der Uckermark 11 Grad. Heute wolkig und weitgehend trocken, Höchstwerte zwischen 19 und 22 Grad. Morgen bleibt es nach zögernder Nebelauflösung überwiegend stark bewölkt, aber trocken, Temperaturen zwischen 19 und 22 Grad. Hier ist der Schlagerradio Verkehrsservice. Derzeit keine Meldungen, kommt an. Überwiegend stark bewölkt, aber trocken, Temperaturen zwischen 19 und 22 Grad. Hier ist der Schlagerradio Verkehrsservice. Derzeit keine

0: Aufstehen mit den 80ern, Hubert K. und gleich Maite Kelly. Ein wirklich sehr schönes Lied, der Mann an der Geige habe ich mal für euch rausgesucht. Schönes Wochenende hier, Schlagerradio, und genießt auch diesen Feiertag. Bei uns unsere Ernährungsmedizinerin Daniela Kilkowski. Schönen guten Morgen.
1: Guten Morgen.
2: Guten Morgen. Ich bin ja viel im Internet unterwegs und da gibt es ja einen Diätvorschlag nach dem anderen. Also mehr Kohlenhydrate essen, weniger Kohlenhydrate essen, mehrfach am Tag essen oder nur einmal am Tag und was da nicht alles zusammenkommt. Wie finde ich denn jetzt raus, was da so wirklich helfen könnte oder was totaler Mist ist?
1: Also erstmal, Studien sind immer ein fantastisches Verkaufsargument, entweder für Konzepte, für Programme, aber auch für Produkte, Nahrungsergänzungsmittel, irgendwelche Stoffwechselprodukte. Und es gibt in der Tat sehr gute Daten, da stoße ich gerade auch im Rahmen meiner Doktorarbeit drauf, die wirklich auch bewiesen haben, dass Studienergebnisse medial oftmals deutlich überhöht werden, damit sie überhaupt einen Effekt haben. Tatsache ist, die Studien, die in der Wissenschaft gemacht werden, die haben harte Endpunkte, die haben Menschen, die sehr stark unter Kontrolle sind, die werden für diese Studie ausgesucht. Das hat also mit dem realen Leben sehr, sehr wenig zu tun. Und das ist meines Erachtens der größte Widerspruch in der Forschung. Ja, wir können ein paar ganz interessante Dinge sehen, aber wir können die Ergebnisse einer Studie in der Ernährungsforschung definitiv nicht oder nur ganz, ganz begrenzt auf die Bevölkerung übertragen, weil diese Studie eben die realen Lebensbedingungen oftmals nicht widerspiegelt. Und wenn wir über Beobachtungsstudien sprechen, na, dann kann man gleich sagen, geben Menschen in Fragebögen immer das an, was wirklich stimmt, verzehren sie es, die haben eigentlich wissenschaftlich die größten Lücken. Aber ja, das sehe ich als ganz großes Problem. Jeder, der was verkaufen will, sagt, Studien haben bewiesen. Und da muss ich sagen, die wenigsten Studien haben überhaupt in der Ernährung irgendwas bewiesen.
0: Hm. Studien haben auch bewiesen, Kakao macht sexy.
2: Wobei, die Studie gefällt mir.
0: Danke, Daniela, für die Tipps. Jeden Morgen hier bei uns und wann immer du willst, auch im Internet auf schlagerradio.de.

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1: Hier ist Hans-Joachim Dietz von der katholischen Kirche.
2: Die Mittelmäßigkeit verhindert jeden Streit. So lautet der Refrain eines Liedes des Berliner Liedermachers Klaus Hoffmann. Ist schon eine ganze Weile her, dass er das gesungen hat, in einer Zeit, als die Gesellschaft in Deutschland noch von einer breiten, gut bürgerlichen Mitte geprägt war. Und Klaus Hoffmann wünschte sich ganz offensichtlich mehr Aufbruch aus piefigen Verhältnissen, mehr Veränderung, mehr Akzeptanz für provokante Lebensstile. Wer will schon mittelmäßig sein? Heute haben wir jede Menge Streit. Die digitalen Diskursräume werden dominiert von extremen Positionen. Die gesellschaftliche Mitte löst sich immer mehr auf, ist der Befund der Soziologen. Da wünsche ich mir doch mehr Mittelmäßigkeit. Mittelmäßigkeit gilt gemeinhin als negativ. Für mich nicht. Ich wünsche mir mehr Menschen, die in der Lage sind, ein mittleres Maß zu halten, die nicht ständig nach rechts oder links vom Pferd fallen. Dazu braucht es Kraft und Mut und auch Feingefühl. Oder wie Paulus im Galaterbrief schreibt, Geduld, Friede und Sanftmut sind Früchte des Heiligen Geistes, Zorn und Streit und Spaltung dagegen Früchte der Maßlosigkeit. Nur in einem Punkt ist die Bibel maßlos, bei der Liebe und bei der Vergebung. Bloß fromme Worte? Ich hoffe nicht. Ich wünsche mir wieder mehr Menschen, die in der Lage sind, in den Herausforderungen unserer Zeit das mittlere Maß zu finden und zu halten. Gerade heute. Am Tag der Deutschen Einheit.
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1: Ich bin Felix Becker. Vor dem Brandenburger Tor in Berlin haben am Abend mehrere tausend Menschen gegen eine mögliche Wehrpflicht demonstriert. Das neue Wehrdienstgesetz sieht eine verpflichtende Musterung für junge Männer vor. Eine Wehrpflicht könnte folgen, falls sich nicht genügend Freiwillige melden. Wegen Bauarbeiten kommt es rund um Oranienburg im Landkreis Oberhavel zu erheblichen Einschränkungen im Bahnverkehr. Betroffen ist vor allem die Linie RE5 zwischen Berlin und Rostock bzw. Stralsund. Auf gesperrten Abschnitten fahren Ersatzbusse, teilweise können Reisende auf die S-Bahn ausweichen. Die Einschränkungen sollen 2 Wochen dauern. Nach einer Wahlpanne in Berlin-Spandau fordert Landeswahlleiter Bröchler eine Modernisierung der Wahlabläufe. Er schlägt vor, Wahlprotokolle und mögliche Nachzählungen künftig zu digitalisieren. Hintergrund ist ein falsch übermitteltes Wahlergebnis, durch das sich das Abgeordnetenhaus von 158 auf 153 Sitze verkleinert. CDU, SPD und Grüne verlieren jeweils ein Mandat, die Linke 2. In Cottbus soll zum kommenden Schuljahr eine neue Gesamtschule mit rund 100 Plätzen eröffnen. Geplant sind zunächst 4 siebte Klassen in der Spremberger Vorstadt. Damit reagiert die Stadt auf die hohe Nachfrage nach Gesamtschulplätzen. Das Wetter bei uns in der Region: heute wolkig und weitgehend trocken, Höchstwerte zwischen 19 und 22 Grad. Hier ist der Schlagerradio Verkehrsservice. Derzeit keine Meldungen, kommt alle gut an.
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0: Aufstehen mit Schlagerradio, gleich von Bert Beel, Evergreen, Sagogo, eine Menge Spaß. Hitparade gibt's heute auch. Genießt diesen Feiertag, ja? Können wir ja nichts machen. Haben wir Geschäfte zu, also bleibt bei uns.
1: Es ist Sketch vor 9.
2: Und bei uns jetzt wieder zu Gast der Andi. Guten Morgen.
0: Guten Morgen.
3: Guten Morgen. So, lieber Norman, ich sehe es da hinten schon liegen, das Hämmerchen,
0: ja?
3: Das brauchst du heute wieder.
0: Okay.
3: Ja.
0: Ich bin wieder ein Richter.
2: Geht das wieder los?
3: Richtig, du darfst sehr heute schön wieder ein bisschen urteilen.
2: Oh, ich kriege jetzt schon Kopfschmerzen.
0: So schön.
2: Ja. Oh ja, klasse. Ja.
0: So hast muss das sein.
3: Hast du mal versucht, mit dem Hammer einen Nagel in die Wand zu hauen?
0: Nein, das ist so
2: aber
0: ein hochwertiger Holz-Ding. Ne? Haben wir doch gesehen hier letzte Woche. Norman bei Instagram mit dem Richterhammer.
2: Ja, ja.
0: Ja, ja, ich finde, das ist wichtig, ja, dass man hier die Utensilien hat.
2: Ja.
3: Es ist auch schön, dass du nach fast 4 Jahren dann endlich mal zu dem Hammer gekommen bist.
0: Ne? Ja, so lange war der Postweg aus China.
3: Hatten einer per Fuß gebracht oder was?
2: Ja, genau. Die Brieftaube hat sich verflogen.
0: Per Petis, wie das heißt.
3: So, Norman, du sagst gleich Angeklagter Schmidt. Wie lautet Ihr Geburtsdatum? Dann sage ich dir das. Dann sagst du, in welchem Jahr? Und dann sagst du noch, okay, Sie können wählen zwischen 10 Tagen Gefängnis oder 1.000 Euro.
0: Okay. Ja. Hm? Und dann ist die Emmy die Stenopetistin.
3: Moment. Irgendwas, ne?
2: Sekunde.
0: Ja, ja, genau. So, Remi Demi hier. So, wir sind toll ausgestattet hier. Das ist ein Hörspiel.
2: Moment, Sekunde.
0: Hörer, was wir hier machen. Hast du jetzt das Internet gelöscht? Weil du einfach hier auf der Tastatur rumhaust.
2: So, Moment, geht los. Bin
0: nimm nur die Kleintasten.
3: Ja, ja.
0: Nicht F-Tasten.
3: Nimm die
0: F verstellst du alles.
2: Steuerung entfernen.
0: So. So, Ruhe hier im Gerichtssaal. Hier ist ja was los. Angeklagter Schmitz, wie lautet denn Ihr Geburtsdatum?
3: 12. Mai.
0: 12. Mai. 5, 6, 7, 8, 9, 10, 11, 12. So. Und welches Jahr?
3: Das könnte jetzt länger werden. Jedes Jahr, Herr Richter. Ja?
0: So ein Banause. Gut, Sie können wählen zwischen 10 Tagen Gefängnis oder 1.000 Euro.
3: Och, wenn Sie mich so fragen, dann nehme ich natürlich das Geld. Ne?
0: Mann!

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1: Ich bin Felix Becker. Zum Tag der Deutschen Einheit gibt es heute zahlreiche Veranstaltungen in Berlin und Brandenburg. In Berlin öffnen mehrere Landesvertretungen ihre Türen. Im Berliner Dom findet ein Festgottesdienst statt. Die BVG bietet Fahrten mit einer historischen U-Bahn durch ehemalige Geisterbahnhöfe an. In Fürstenwalde sind eine AfD-Veranstaltung mit dem Thüringer Landeschef Höcke und Gegenproteste angekündigt. Die Polizei ist mit vielen Kräften im Einsatz. Brandenburgs Landesregierung und die Kommunen fordern wegen ihrer angespannten Finanzlage mehr Unterstützung vom Bund. Mehrere Landkreise haben bereits Haushaltssperren verhängt, darunter Barnim und Havelland. Vor allem bei den steigenden Sozialkosten verlangen Land und Kommunen eine Entlastung. Ohne zusätzliche Hilfen drohen weitere Einsparungen, etwa beim Nahverkehr und bei der Förderung von Vereinen. US-Präsident Trump hat seine Drohung mit einem Exportverbot für Diesel zurückgenommen.
2: Ein solches Verbot habe nie ernsthaft zur Debatte gestanden, erklärte er. Zudem betonte Trump die guten Beziehungen zu Europa. Zuvor hatten die G7-Staaten beschlossen, 100 Millionen Barrel Rohöl und Diesel aus ihren strategischen Reserven freizugeben. Die hohen Dieselpreise setzen Trump vor den Zwischenwahlen im November unter Druck. Ulrike Klein, Redaktion.
1: In der Straße von Hormuz sind offenbar erneut zwei Tanker angegriffen worden. Nach Angaben einer britischen Behörde wurden die Schiffe von unbekannten Geschossen getroffen. Ein Feuer auf einem der Tanker konnte inzwischen gelöscht werden, Verletzte gab es nicht. Die Meerenge ist ein zentraler Schauplatz im Konflikt zwischen den USA und dem Iran und eine der wichtigsten Handelsrouten für Öl und Gas. Über 700 muslimische Gemeinden in Deutschland öffnen heute ihre Moscheen für Besucher. Angeboten werden Führungen, Ausstellungen und Diskussionen. Ziel ist es, Einblicke in das muslimische Leben zu geben und den Austausch zwischen den Religionen zu fördern. Der Tag der offenen Moschee findet seit 1997 jährlich am Tag der Deutschen Einheit statt. Das Schlagerradio-Wetter in Berlin-Brandenburg. Wir haben in Berlin-Pankow 12 Grad, in Luckenwalde im Fleming 11 und in Lüchen in der Uckermark 11 Grad. Heute wolkig und weitgehend trocken, Höchstwerte zwischen 19 und 22 Grad. Morgen bleibt es nach zögernder Nebelauflösung überwiegend stark bewölkt, aber trocken, Temperaturen zwischen 19 und 22 Grad. Hier ist der Schlagerradio-Verkehrsservice. Derzeit keine Meldungen, kommt alle gut an.
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Herzen. Das ist der Blinddarm, sagt der Arzt. Der muss raus. Wochen später kriegt Kalle Halsschmerzen. Das sind die Mandeln, sagt der Arzt. Die müssen raus. Nach Wochen kommt Kalle wieder in die Praxis und sagt, Herr Doktor, ich war es kaum zu sagen, aber ich hab Kopfschmerz.

Stell dir mal vor, sagt Harry zu seiner Frau. Mir hat ein Kollege erzählt, in unserem Ort gäbe es nur eine einzige Frau, die ihren Mann nicht betrügt. So, staunt Uschi. Wer soll denn das sein?

Auf dem Oktoberfest nimmt die Familie Huber Platz und der sechsjährige Sohn verlangt ein Glas Milch. Dann guckt der Vater seine Frau an und sagt, ist der Bub am Ende gar nicht von mir?

habe gehört, frage ich meine Nachbarin, Ihr Mann arbeitet seit 3 Wochen in einer Brauerei. Wie gefällt's ihm denn? Weiß ich nicht, sagt sie. Er war seitdem nicht wieder zu Hause.

0: Mario ist Glauben, Pieper. Du hast ja herrliches Obst an den Bäumen, lob ich ihn. Musst du da nicht eine Vogelscheuche aufstellen?
1: Nö, wozu, meint er. Ich bin doch jeden Tag im Garten.

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7: Ich bin Felix Becker. Zum Tag der Deutschen Einheit gibt es heute in Berlin und Brandenburg zahlreiche Veranstaltungen.
8: In Berlin präsentieren sich mehrere Bundesländer in den Ministergärten nahe dem Brandenburger Tor. Außerdem gibt es einen Festgottesdienst im Berliner Dom und Sonderfahrten mit einer historischen U-Bahn. In Fürstenwalde in Brandenburg ist eine AfD-Veranstaltung mit dem Thüringer Landeschef Höcke geplant. Weil auch Gegenproteste angekündigt sind, wird die Polizei mit zahlreichen Kräften im Einsatz sein. Ulrike Klein, Redaktion.
7: Ein Oberleitungsschaden bei Ludwigsfelde im Landkreis Teltow-Fläming hat am Abend den Bahnverkehr zwischen Berlin und Leipzig erheblich beeinträchtigt. Mehrere Stunden lang mussten ICE-Züge und andere Fernzüge gestoppt oder umgeleitet werden. Auch im Regionalverkehr kam es zu Zugausfällen. Gegen 10:30 war der Schaden behoben und die Strecke wieder freigegeben. Die Ursache ist bislang unklar. Vor dem Brandenburger Tor in Berlin haben am Abend mehrere tausend Menschen gegen eine mögliche Wehrpflicht demonstriert. Das neue Wehrdienstgesetz sieht eine verpflichtende Musterung für junge Männer vor. Eine Wehrpflicht könnte folgen, falls sich nicht genügend Freiwillige melden. Die Eisbären Berlin haben ihre Erfolgsserie in der deutschen Eishockeyliga fortgesetzt. Der deutsche Meister gewann am Abend bei den Löwen Frankfurt mit 2:0. Das nächste Spiel der Eisbären ist morgen. Da haben die Berliner die Nürnberg Ice Tigers zu Gast. Das Wetter bei uns in der Region. Heute wolkig und weitgehend trocken. Höchstwerte zwischen 19 und 22 Grad. Hier ist der Schlagerradio Verkehrsservice. Derzeit keine Meldungen. Kommt alle gut an.
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Stell mal vor, erzählt mir Lothar, komme ich auch gestern früher nach Hause und finde meine Frau in den Armen eines Chinesen. Ja und, frage ich, was hast du gesagt? Ja, was sollte ich schon sagen? Kann ich Chinesisch?

0: Mein Neffe Didi ist stocksauer. Stell dir mal vor, erzählt er mir, ich habe gerade mein neues Handy aufgeschraubt. Von wegen, die Grundgebühr ist schon drin. Ich habe keinen Cent gefunden.
1: Komm, mach nicht so ein Gesicht.

Alte Damen schwelgen in Erinnerungen, sagt die eine. Ich habe damals meinen Mann im Sturm erobert. So, sagt die andere. Und neblig war's wohl auch.

0: Auf dem Oktoberfest bestellt ein Bayer für sich und seinen vierjährigen Sohn zwei Maß Bier. Entrüstet sich ein Berliner. Sie können doch dem Kleinen nicht einen ganzen Liter Bier zu trinken geben.
1: Ja, mei, sagte Bayer. Was weiß denn der Kleine schon, was ein Liter ist?

0: Rosi und Hardy haben eine Landpartie gemacht. Da kreuzt eine Kuhherde laut muhend die Straße.
1: Die begrüßen dich, neckt Rosi ihren Mann. Wahrscheinlich sind es Verwandte von dir.
0: Stimmt, sagt Hardy, Angeheiratete.

Beim Urlaub auf einem ostfriesischen Bauernhof besichtigt ein Tourist die Stätte und entdeckt hinter einem Heuhaufen ein Skelett. »Huch«, erschrickt er, »was ist das denn?« »Huch«, meint der Bauer, »das ist Fietje. Der hat das letzte Mal beim Versteckspielen gewonnen.«

0: Es ist schrecklich, beklagt sich Doris. Mein Mann versäuft unser ganzes Geld.
1: So, staune ich. Aber ihr habt doch ein tolles Haus und ein schickes Auto.
0: Ja, sagt sie, alles vom Flaschenpfand.

0: Schlusszimmerholz, Schlussmitgold. Nächsten Samstag wieder gleiche Stelle, gleiche Welle. Die Evergreens Agogo von 9 bis 10 hier bei Schlagerradio. Da könnten wir uns morgen am Sonntag wieder hören mit der 80er, 90er Show von 14 bis 18 Uhr. Ein schönes Wochenende und Sonnenschein und nicht das Lachen vergessen. Tschüss, sagt Beppi.
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6: Ich bin Felix Becker. Zum Tag der Deutschen Einheit gibt es heute zahlreiche Veranstaltungen in Berlin und Brandenburg. In Berlin öffnen mehrere Landesvertretungen ihre Türen. Im Berliner Dom findet ein Festgottesdienst statt. Die BVG bietet Fahrten mit einer historischen U-Bahn durch ehemalige Geisterbahnhöfe an. In Fürstenwalde sind eine AfD-Veranstaltung mit dem Thüringer Landeschef Höcke und Gegenproteste angekündigt. Die Polizei ist mit vielen Kräften im Einsatz. Brandenburgs Landesregierung und die Kommunen fordern wegen ihrer angespannten Finanzlage mehr Unterstützung vom Bund. Mehrere Landkreise haben bereits Haushaltssperren verhängt, darunter Barnim und Havelland. Vor allem bei den steigenden Sozialkosten verlangen Land und Kommunen eine Entlastung. Ohne zusätzliche Hilfen drohen weitere Einsparungen, etwa beim Nahverkehr und bei der Förderung von Vereinen. US-Präsident Trump hat seine Drohung mit einem Exportverbot für Diesel zurückgenommen.
7: Ein solches Verbot habe nie ernsthaft zur Debatte gestanden, erklärte er. Zudem betonte Trump die guten Beziehungen zu Europa. Zuvor hatten die G7-Staaten beschlossen, 100 Millionen Barrel Rohöl und Diesel aus ihren strategischen Reserven freizugeben. Die hohen Dieselpreise setzen Trump vor den Zwischenwahlen im November unter Druck. Ulrike Klein, Redaktion.
6: In der Straße von Hormuz sind offenbar erneut zwei Tanker angegriffen worden. Nach Angaben einer britischen Behörde wurden die Schiffe von unbekannten Geschossen getroffen. Ein Feuer auf einem der Tanker konnte inzwischen gelöscht werden, Verletzte gab es nicht. Die Meerenge ist ein zentraler Schauplatz im Konflikt zwischen den USA und dem Iran und eine der wichtigsten Handelsrouten für Öl und Gas. Über 700 muslimische Gemeinden in Deutschland öffnen heute ihre Moscheen für Besucher. Angeboten werden Führungen, Ausstellungen und Diskussionen. Ziel ist es, Einblicke in das muslimische Leben zu geben und den Austausch zwischen den Religionen zu fördern. Der Tag der offenen Moschee findet seit 1997 jährlich am Tag der Deutschen Einheit statt. Das Schlagerradio Wetter in Berlin-Brandenburg. Wir haben in Berlin-Zehlendorf 16 Grad, in Pritzwalk in der Prignitz 14 und in Schwedt oder in der Uckermark 15 Grad. Heute wolkig und weitgehend trocken. Am späteren Nachmittag kann sich gelegentlich nochmal die Sonne durchsetzen. Temperaturen zwischen 19 und 22 Grad. Hier ist der Schlagerradio Verkehrsservice. Derzeit keine Meldungen. Kommt alle gut an.
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9: 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Morgen an alle Langschläfer und alle anderen, schönes Wochenende. Kurz nach 10, ich bin Kerstin Sürbier. Jetzt für dich.

0: schönes Wochenende und interessante Wünsche, ja. Maite Kelly braucht einen Mann. Karigott träumt gleich sozusagen davon, für immer jung zu sein. Und viele haben ja auch den Traum vom großen Geld, um sich eben alle möglichen Wünsche erfüllen zu können. Ach, da haben wir ja schon auf der Liste hier einige Traumreisen. Also die Kandidaten, die bisher mit dabei sind und sich qualifiziert haben für das 500.000-Euro-Finale, ja, also mit denen ich gesprochen habe, die träumen hauptsächlich von großen Reisen. Und was du willst, das kannst du dir erfüllen. Hauptsache, du bist mit dabei.
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1: Ich bin Felix Becker. Zum Tag der Deutschen Einheit gibt es heute in Berlin und Brandenburg zahlreiche Veranstaltungen.
2: In Berlin präsentieren sich mehrere Bundesländer in den Ministergärten nahe dem Brandenburger Tor. Außerdem gibt es einen Festgottesdienst im Berliner Dom und Sonderfahrten mit einer historischen U-Bahn. In Fürstenwalde in Brandenburg ist eine AfD-Veranstaltung mit dem Thüringer Landeschef Höcke geplant. Weil auch Gegenproteste angekündigt sind, wird die Polizei mit zahlreichen Kräften im Einsatz sein. Ulrike Klein, Redaktion.
1: Ein Oberleitungsschaden bei Ludwigsfelde im Landkreis Teltow-Fläming hat am Abend den Bahnverkehr zwischen Berlin und Leipzig erheblich beeinträchtigt. Mehrere Stunden lang mussten ICE-Züge und andere Fernzüge gestoppt oder umgeleitet werden. Auch im Regionalverkehr kam es zu Zugausfällen. Gegen 10:30 war der Schaden behoben und die Strecke wieder freigegeben. Die Ursache ist bislang unklar. Vor dem Brandenburger Tor in Berlin haben am Abend mehrere tausend Menschen gegen eine mögliche Wehrpflicht demonstriert. Das neue Wehrdienstgesetz sieht eine verpflichtende Musterung für junge Männer vor. Eine Wehrpflicht könnte folgen, falls sich nicht genügend Freiwillige melden. Die Eisbären Berlin haben ihre Erfolgsserie in der deutschen Eishockeyliga fortgesetzt. Der deutsche Meister gewann am Abend bei den Löwen Frankfurt mit 2:0. Das nächste Spiel der Eisbären ist morgen. Da haben die Berliner die Nürnberg Ice Tigers zu Gast. Das Wetter bei uns in der Region. Heute wolkig und weitgehend trocken. Höchstwerte zwischen 19 und 22 Grad. Hier ist der Schlagerradio Verkehrsservice. Derzeit keine Meldungen. Kommt alle gut an.
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0: Nacht. Du hörst Schlagerradio am 3. Oktober 26, ja, Feiertag, Tag der Deutschen Einheit, aber auch ein Aktionstag, denn heute ab 12 Uhr soll es in ganz Deutschland Menschenketten geben, ja, wegen verschiedener Sachen. Also die große Überschrift ist, es brennt, und es geht dabei um natürlich die Hitze, es geht um Flächenbrände, es geht um Wasserkrisen, es geht um politische Themen, um verschiedene Sachen. Und ich habe in dem Zusammenhang mal von einer riesigen Menschenkette in den 80er Jahren in Deutschland was im Internet gefunden. 200.000 Menschen haben für den Frieden demonstriert in einer Menschenkette von Neu-Ulm nach Stuttgart.
1: Nachdem die Kette geschlossen ist, legen die Demonstranten eine Schweigeminute ein. Die Menschenkette vom Oktober 1983. Kurz darauf werden die Pershing-2-Raketen in Deutschland stationiert. Der Protest aber bleibt nicht ohne Wirkung.
2: Die Berichterstattung von der Menschenkette ging um die ganze Welt, und ich habe mehr als einmal gehört, dass das auch Gorbatschow und auch Kohl und auch andere Menschen beeinflusst habe.
1: 2 Jahre danach beginnen die Abrüstungsverhandlungen zwischen den Vereinigten Staaten und der Sowjetunion.
0: War bestimmt ein Riesengänsehautmoment für jeden, der dabei war. Und wie gesagt, auch heute Menschenketten in Deutschland. Guck da am besten im Internet unter dem Stichwort Es brennt, ob bei dir in der Nähe dort auch eine Menschenkette gebildet wird nachher ab 12 Uhr.

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6: Ich bin Felix Becker. Zum Tag der Deutschen Einheit gibt es heute zahlreiche Veranstaltungen in Berlin und Brandenburg.
7: In Berlin öffnen 7 Landesvertretungen ihre Türen. Außerdem finden ein Festgottesdienst im Berliner Dom und historische U-Bahn-Fahrten statt. Am Brandenburger Tor ist eine Demonstration gegen Aufrüstung und Krieg geplant. Weitere Aktionen gibt es am Kanzleramt und auf der Glienicker Brücke in Potsdam. In Fürstenwalde ist die Polizei wegen einer AfD-Veranstaltung mit dem Thüringer Landeschef Höcke und angekündigter Gegenproteste im Großeinsatz. Die zentralen Feierlichkeiten zum Tag der Deutschen Einheit finden in diesem Jahr in Bremen statt. Timo Wiesner, Redaktion.
6: Brandenburgs Innenminister Rethmann lässt ab heute dauerhaft die Deutschland-, Brandenburg- und Europa-Flagge vor seinem Ministerium und 4 weiteren Behörden hissen. Damit will der CDU-Politiker ein Zeichen für einen positiven Patriotismus setzen. Andere Landesministerien wollen dem Beispiel vorerst nicht folgen und weiterhin nur zu besonderen Anlässen flaggen. Lediglich das Finanzministerium prüft eine dauerhafte Beflaggung. Nach dem Stopp des deutschen Fregattenprojekts F-126 fordert die niederländische Damenwerft rund 4,7 Milliarden Euro vom Bundesverteidigungsministerium. Das Unternehmen wirft der Bundesregierung Vertragsbruch vor. Ursprünglich sollte die erste Fregatte 2028 geliefert werden. Verteidigungsminister Pistorius hatte die Zusammenarbeit beendet, weil die Werft nach Angaben seines Ministeriums Zeit- und Kostenvorgaben nicht einhalten konnte. Die Bundesagentur für Arbeit kämpft weiterhin mit massiven technischen Problemen. Seit Dienstag sind ihre Online-Dienste gestört, sodass Betroffene unter anderem kein Arbeitslosengeld beantragen oder sich arbeitslos melden können. Auch Anträge zur Weiterzahlung von Bürgergeld sind betroffen. Ein Cyberangriff wird als Ursache nicht ausgeschlossen. Um wichtige Fristen einzuhalten, sollen Betroffene persönlich eine Geschäftsstelle aufsuchen oder den telefonischen Support kontaktieren. In Lettland wird heute ein neues Parlament gewählt. Rund 1,5 Millionen Menschen sind zur Stimmabgabe aufgerufen. Wichtige Themen sind die hohen Lebenshaltungskosten und die Sicherheitslage angesichts des Konflikts mit Russland. Laut Umfragen liegt die Mitte-Rechts-Partei Vereinte Liste vorn. Das Schlagerradio-Wetter in Berlin-Brandenburg. Wir haben in Berlin-Zehlendorf 16 Grad, in Pritzwalk in der Prignitz 14 und in Schwedt oder in der Uckermark 15 Grad. Heute wolkig und weitgehend trocken. Am späteren Nachmittag kann sich gelegentlich nochmal die Sonne durchsetzen. Temperaturen zwischen 19 und 22 Grad. Hier ist der Schlagerradio-Verkehrsservice. Derzeit keine Meldungen. Kommt alle gut an.
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10: Ich bin Kerstin Sürbier und jetzt ein Lieblingslied, vielleicht auch von dir, von ganz vielen. So ein toller Hit von Namika, der Lieblingsmensch, um kurz nach 11. Schönes Wochenende.

0: sehr gefühlvoll. Die Sento von Diana Sabello hier für dich bei Schlagerradio und gleich auch Musik von Andrea Berg. Die ist ja in der vergangenen Nacht zu sehen gewesen im Fernsehen bei Inas Nacht. Übrigens auch Johannes Oerding und Peter Maffay sind dort gewesen. Kann man sich ja auch in der Mediathek nochmal angucken. Ja, und ich habe schon mal einen kleinen Ausschnitt, denn Ina Müller hat gefragt, weil Andrea Berg hat ja mit ihrem Mann zusammen auch ein Hotel. Ja, die Frage hörst du jetzt selbst.
1: Was darf man eigentlich klauen im Hotel? Also ihr als Hotelbesitzer, gibt es irgendwas, wo ihr sagt, dafür haben wir Verständnis? Und irgendwas, wo ihr sagt, dafür haben wir gar kein Verständnis?
2: Also ich finde, man sollte nichts klauen im Hotel.
1: Gar nichts?
2: Vielleicht mal so ein Bleistift oder so ein Dings oder so ein... Aber
1: Block und Bleistift,
2: kann man ruhig
1: kleines machen. Schildchen.
2: Solche Gäste kriegen bei uns ein rotes Kreuz hinter die. Wenn die anrufen, sagen wir ausgebucht.
0: Also denk mal drüber nach, warum du vielleicht irgendwo kein Hotelzimmer mehr kriegst.

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1: Ich bin Felix Becker. Zum Tag der Deutschen Einheit gibt es heute zahlreiche Veranstaltungen in Berlin und Brandenburg. In Berlin öffnen mehrere Landesvertretungen ihre Türen. Im Berliner Dom findet ein Festgottesdienst statt. In Fürstenwalde sind eine AfD-Veranstaltung mit dem Thüringer Landeschef Höcke und Gegenproteste angekündigt. Die Polizei ist mit vielen Kräften im Einsatz. Brandenburgs Landesregierung und die Kommunen fordern wegen ihrer angespannten Finanzlage mehr Unterstützung vom Bund. Mehrere Landkreise haben bereits Haushaltssperren verhängt, darunter Barnim und Havelland. Ohne zusätzliche Hilfen drohen weitere Einsparungen, etwa beim Nahverkehr und bei der Förderung von Vereinen. Vor dem Brandenburger Tor in Berlin haben am Abend mehrere tausend Menschen gegen eine mögliche Wehrpflicht demonstriert. Das neue Wehrdienstgesetz sieht eine verpflichtende Musterung für junge Männer vor. Eine Wehrpflicht könnte folgen, falls sich nicht genügend Freiwillige melden. Ein Oberleitungsschaden bei Ludwigsfelde im Landkreis Teltow-Fläming hat am Abend den Bahnverkehr zwischen Berlin und Leipzig erheblich beeinträchtigt. Mehrere Stunden lang mussten ICE-Züge und andere Fernzüge gestoppt oder umgeleitet werden. Auch im Regionalverkehr kam es zu Zugausfällen. Gegen 10:30 war der Schaden behoben und die Strecke wieder freigegeben. Die Ursache ist bislang unklar. Das Wetter bei uns in der Region, heute wolkig und weitgehend trocken, Höchstwerte zwischen 19 und 22 Grad. Hier ist der Schlagerradio Verkehrsservice, derzeit keine Meldungen, kommt alle gut an.
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0: Ramon Roselli hier bei Schlagerradio mit einem seiner Hits Unendlich. Ja, und vor den Hits, da kam er erstmal der Karriereanfang und zwar bei ihm auch bei Deutschland sucht den Superstar. 2020 hat er diese Staffel dort gewonnen und ja, im Gegensatz vielleicht zu manch anderen daraus entstandenen Stars, steht er da 100% dazu, hat er im Schlagerradio-Interview erzählt.
1: Bei mir ist es so, dass ich sehr, sehr stolz bin, von DSDS zu kommen. Mhm. Ich erzähle auch immer sehr, sehr gerne davon und ich glaube, also weil es wird auch in jeder Anmoderation und so gesagt, ne? 2020 hat der DSDS gewonnen und das verbindet mich damit, weil das ja mein Startschuss war. Die meisten wollen davon wegkommen, ich will aber gar nicht davon wegkommen, weil ich es nicht muss. Mhm. Verstehst du?
0: Ja.
1: Also bei mir war nicht das Problem, ah, da hat er nur DSDS gewonnen. Das war bis heute nicht einmal das Problem und von daher passt das eigentlich alles für mich.
0: Ja, und das ganze Gespräch mit Ramon Roselli hier bei uns letztens im Studio, das kannst du gerne jederzeit und so oft du willst nochmal hören bei uns im Internet, in den Podcasts auf schlagerradio.de, der Star-Treff. Jetzt Marianne Rosenberg.

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1: Ich bin Felix Becker. Zum Tag der Deutschen Einheit gibt es heute zahlreiche Veranstaltungen in Berlin und Brandenburg.
2: In Berlin öffnen 7 Landesvertretungen ihre Türen. Außerdem finden ein Festgottesdienst im Berliner Dom und historische U-Bahn-Fahrten statt. Am Brandenburger Tor ist eine Demonstration gegen Aufrüstung und Krieg geplant. Weitere Aktionen gibt es am Kanzleramt und auf der Glienicker Brücke in Potsdam. In Fürstenwalde ist die Polizei wegen einer AfD-Veranstaltung mit dem Thüringer Landeschef Höcke und angekündigter Gegenproteste im Großeinsatz. Die zentralen Feierlichkeiten zum Tag der Deutschen Einheit finden in diesem Jahr in Bremen statt. Timo Wiesner, Redaktion.
1: Brandenburgs Innenminister Rethmann lässt ab heute dauerhaft die Deutschland-, Brandenburg- und Europaflagge vor seinem Ministerium und 4 weiteren Behörden hissen. Damit will der CDU-Politiker ein Zeichen für einen positiven Patriotismus setzen. Andere Landesministerien wollen dem Beispiel vorerst nicht folgen und weiterhin nur zu besonderen Anlässen flaggen. Lediglich das Finanzministerium prüft eine dauerhafte Beflaggung. Nach dem Stopp des deutschen Fregattenprojekts F-126 fordert die niederländische Damenwerft rund 4,7 Milliarden Euro vom Bundesverteidigungsministerium. Das Unternehmen wirft der Bundesregierung Vertragsbruch vor. Ursprünglich sollte die erste Fregatte 2028 geliefert werden. Verteidigungsminister Pistorius hatte die Zusammenarbeit beendet, weil die Werft nach Angaben seines Ministeriums Zeit- und Kostenvorgaben nicht einhalten konnte. Die Bundesagentur für Arbeit kämpft weiterhin mit massiven technischen Problemen. Seit Dienstag sind ihre Online-Dienste gestört, sodass Betroffene unter anderem kein Arbeitslosengeld beantragen oder sich arbeitslos melden können. Auch Anträge zur Weiterzahlung von Bürgergeld sind betroffen. Ein Cyberangriff wird als Ursache nicht ausgeschlossen. Um wichtige Fristen einzuhalten, sollen Betroffene persönlich eine Geschäftsstelle aufsuchen oder den telefonischen Support kontaktieren. In Lettland wird heute ein neues Parlament gewählt. Rund 1,5 Millionen Menschen sind zur Stimmabgabe aufgerufen. Wichtige Themen sind die hohen Lebenshaltungskosten und die Sicherheitslage angesichts des Konflikts mit Russland. Laut Umfragen liegt die Mitte-Rechts-Partei Vereinte Liste vorn. Das Schlagerradio-Wetter in Berlin-Brandenburg. Wir haben in Berlin-Zehlendorf 16 Grad, in Pritzwalk in der Prignitz 14 und in Schwedt oder in der Uckermark 15 Grad. Heute wolkig und weitgehend trocken. Am späteren Nachmittag kann sich gelegentlich nochmal die Sonne durchsetzen. Temperaturen zwischen 19 und 22 Grad.
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1: Aktuell gibt es keine Staus in Berlin, aber dafür in Brandenburg, und zwar auf der A10 zwischen Leest und Vöben. Dort bitte 6 Minuten mehr einplanen. Kommt alle gut an.
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3: Kurz nach 12 am Samstag und auch heute am Feiertag deine Chance, bis zu 1.000 Euro Bargeld zu gewinnen im Superquiz. Jetzt gleich nach Max Kiesinger. 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
1: Ein schönes Wochenende wünschen wir. Erstes Oktoberwochenende und dann auch noch Feiertag. 100 Euro können Sie jetzt hier bei uns live im Radio gewinnen. Und das zur Mittagszeit um kurz nach 12. 100 Euro gehen raus. Ja, und heute, da brauchen wir Ihre volle Schlagerexpertise. Was ist das hier für ein Kultschlager? Oha, wer kennt denn noch diesen hier? Wir brauchen Titel oder Interpreten. Was ist das für ein Schlager? Ja, und wer das weiß, sichert sich die 100 Euro mit dieser Rufnummer, der 0137 90 30 400. 0137 90 30 400 für 50 Cent aus allen deutschen Netzen und vorher noch ein paar Regeln.
2: Mitmachen bitte ab 18, an Minderjährige werden keine Gewinne ausgezahlt. 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
1: Am Feiertag gibt's 100 Euro zu gewinnen, netto und steuerfrei. Was ist das für ein Schlager? Ja, wer das weiß, kommt gerne zu uns, nimmt sich die 100 Euro mit der 0137 90 30 400. 0137 90 30 400. Für 50 Cent aus allen deutschen Netzen mit Leitung 2 kommen Sie live zu uns in die Show. Und hier in der Show ein junger Mann, ja, der tanzt gerne mal auf den Tischen, wenn dieser Kultschlager hier läuft. Zum Glück aber nicht nackt. Ich grüße dich, Mirko.
3: So schaut's aus. Ich liebe den, ja.
1: Ja. Passt aber auch bis heute einfach perfekt zu dir und deiner
3: Absolut.
1: Persönlichkeit.
3: Finde ich auch. Danke. Ich fasse es als Kompliment auf.
1: Mit Leitung 2 kommen Sie direkt zu uns. Ja, wer so extravagant ist, so extrovertiert natürlich auch wieder Mirko, ne? 0137 90 30 400. 50 Cent aus allen deutschen Netzen. 100 Euro gewinnen und heute kassieren. Heute am 3. Oktober haben Sie das Geld schon auf Ihrem Bankkonto durchgestellt mit dem Chance-Button. Wer ist denn da? Hallo?
4: Ja, hallo. Hier ist die Janine.
1: Was kommt denn raus?
4: Genghis Khan.
1: Und das ist natürlich richtig. Herzlichen Glückwunsch. Am Feiertag 100 Euro gewonnen und dann machen wir doch direkt genauso schnell weiter. Mit den nächsten 100 Euro nämlich. Was ist denn das jetzt hier für ein Schlager? Oha, da muss man aber auch erstmal drauf kommen. Was suchen wir denn hier? Mirko, das ist... Aha. Titel oder Interpreten brauchen wir. Wer weiß bitte, was das hier ist? Ja, wir starten mal die nächste Runde. Ich glaube, heute am Feiertag hören sowieso nicht so viele Radio, also die Gewinnchance ist schon richtig gut. Wer das weiß, wer diesen Schlager erkannt hat, wählt gerne wieder die 0137 90 30 400. 0137 90 30 400. 50 Cent aus allen deutschen Netzen. Was ist das hier für ein Kultschlager? Titel oder Interpreten brauchen wir. Gerne wieder zu uns kommen. Leitung 2 ist nämlich schon wieder aktiv. 0137 90 30 400. 0137 90 30 400. 50 Cent aus allen deutschen Netzen. Heute ist Ihre volle Schlagerexpertise gefragt. Wir brauchen bitte Titel oder Interpreten zu diesem Kultschlager hier. Und wer das weiß, kommt gerne wieder mit Leitung 2 zu uns live rein in die Show. 100 Euro mitnehmen, netto und steuerfrei. Heute am Feiertag sogar schon auf Ihrem Bankkonto. Und das hört man noch gerne, ne? Erstes Oktoberwochenende. Von uns gibt's noch so ein kleines Plus von 100 Euro extra aufs Konto. Und schon wieder durchgestellt mit dem Chance-Button. Hallo?
5: Ja, schon gesagt. Das Lied ist Anita.
1: Und das ist vollkommen richtig. Verraten Sie mir noch Ihren Namen?
5: Steven.
1: Damit haben Sie gewonnen. Gratulation. 100 Euro für Sie, hätten Sie jetzt nicht gedacht, ne?
5: Nee.
1: Sehen Sie? 100 Euro für Sie, bleiben Sie bitte auch am Telefon. Ja, also, geht doch zu wie im Taubenschlag hier. Machen wir genauso weiter. Was ist das? Was suchen wir jetzt hier für einen Kultschlager? Titel oder Interpreten brauchen wir wie immer. Eins von beiden reicht und wer weiß, was das hier ist? Ja, gewinnt die nächsten 100 Euro. Ich hoffe, den kennt man hier noch, ne? Was ist das für ein Schlager? 0137 90 30 400 0137 90 30

0: 450 Cent aus allen deutschen Netzen, das Schlagerradio Superquiz am Feiertag am 3. Oktober. Und wer weiß, was das hier für ein Schlager ist. Der gewinnt jetzt die nächsten 100 Euro garantiert netto und steuerfrei. Ersten zwei Gewinner durften wir schon begrüßen. Es darf genauso weitergehen. Aber nicht für Herrn Neuner, der meinte in der vorherigen Sendung das. Herr Neuner, wir suchen einen Kultschlager. Von wem oder wie heißt der Titel?
1: Ja, von Heintje.
0: Von Heintje. Ja, der hat natürlich so diese Heintje-Melodie, ne? Der Schlager, den wir da gerade suchen. Aber das hier ist kein Schlager von Heintje. Sondern, was ist das? Titel oder Interpret? Wer hat's raus, bitte? Und damit verdoppeln wir den Gewinn. Jetzt am Feiertag gibt's 200 Euro zu gewinnen unter der 0137 90 30 400. 0137 90 30 400. 50 Cent aus allen deutschen Netzen. Es ist nicht Heintje. Lieber Herr Neuner, nochmal Entschuldigung, aber das hier ist kein Schlager von Heintje. Doppelter Gewinn jetzt, 200 Euro. Und auch da gilt das Versprechen, Mirko.
2: Das heute Geld auf dem ist Konto, heute auf dem Konto, genau.
0: Danke dir dafür. Gerne. Mit Leitung 2 kommen Sie direkt zu uns. 0137 90 30 400. 50 Cent aus allen deutschen Netzen. Ja, also das ist ja mit der Konzentration jetzt am Feiertag auch nicht ganz, ne? Ich kann das ja verstehen.
2: Ja, ja.
0: Von daher, was suchen wir hier bitte für einen Kultschlager? Doppelter Gewinn, 200 Euro. Waldemar war auch schon mal bei uns und der meinte damals das.
3: Was ist denn jetzt Ihr Vorschlag, bitte?
4: Nein, das sind zwei Apfelsinen im Haar.
3: Ach, Abanda von France Gall, ne? Der gute Laune-Titel, ja.
4: Ja.
3: Aber
4: ja,
3: da geht an dieser Stelle die Suche weiter. Es tut mir ja sehr leid, Waldemar.
0: France Gall ist es nicht, ne?
2: Nee, das war's nicht, ne.
0: Nee, tut mir leid. Also, Waldemar, da müssen wir echt nochmal reinhören. Was machen wir?
2: Wir waren bei 200 Euro, ne?
0: Korrekt.
2: Das ist so schwierig. Ich verdoppel die 200. Es gibt 400 Euro Garantiegewinn jetzt hier zu gewinnen.
0: Also gerade eben zwei. Wir sind jetzt bei 400 Euro Garantiegewinn.
2: Exakt.
0: Was ist das für ein Kultschlager? Titel oder Interpret und wer das raus hat, wählt bitte die 0137 90 30 400 0137 90 30 400 50 Cent aus allen deutschen Netzen. Es ist nicht Heintje. Es ist nicht France Gall. Abanda. Ja, so ein gute Laune-Klassiker, ne?
2: Absolut.
0: Aber das hier ist ein anderer. Anderer Kultschlager für 400 Euro mittlerweile netto und steuerfrei. Ist schon der da?
2: Nee. Leitung 2 noch grün.
0: Schade.
2: Gibt's doch gar nicht. So, ich leg mal einen Bonus oben drauf. Wer hat's raus? Wer weiß es? Wer kennt es? Es gibt 500 Euro Garantiegewinn.
0: Wow. 500 Euro heute gewinnen, heute kassieren. Und die Frage ist immer noch, was ist das? Welcher Kultschlager steckt hier dahinter? Und wer sich noch erinnern kann, bekommt jetzt eben keine 2, keine 3 oder 4. Es geht um 500 Euro. Netto und steuerfrei. Mit der 0137 90 30 400 50 Cent aus allen deutschen Netzen. France Gall ist es nicht, Heintje ist es auch nicht. Die nächste Antwort muss sitzen. Wer hat's raus? Wildrot war schon mal bei uns und meinte in einer anderen Sendung das.
3: Was ist denn deine Lösung, bitte?
5: Dann wird es mal wieder richtig Sommer von Rudi Carrell.
3: Ich glaube, der fängt auch ähnlich an,
2: ja,
3: ne?
2: Ja, aber ja, naheliegend.
3: Nee, ist leider auch nicht richtig.
0: Es ist nicht Rudi Carrell, aber ich kann das schon nachvollziehen, ne? Der ist es auch
2: nein.
0: Nicht. 12.15 am 3. Oktober.
2: Gibt's doch nicht. Wir waren bei 500, da lege ich nochmal einen Huni oben drauf. Es gibt 600 Euro für die richtige Lösung.
0: Mit dieser Rufnummer, wer es raus hat, bitte. 600 Euro gehen raus. Es ist kein Witz, es ist kein Fake, es ist keine Quatschveranstaltung. 600 Euro werden rausgehen. 0137 90 30 400. 0137 90 30 400, 50 Cent aus allen deutschen Netzen. Was ist das? Wie heißt dieser Kultschlager und wer es raus hat, kommt bitte jetzt zu uns.
3: Mitmachen bitte ab 18, an Minderjährige werden keine Gewinne ausgezahlt. Jeder Anruf kostet 50 Cent aus allen deutschen Netzen. Bitte darauf achten, dass nicht jeder Anruf, der Kosten produziert, auch automatisch ins Studio gelangt. Gewinnchancen im Leitungsspiel 1 zu 200.000. Parallel dazu kann die Redaktion jederzeit ausgewählte Anrufer per Zufallsprinzip direkt ins Studio durchstellen. Die Teilnahmebedingungen sind auf unserer Homepage zu finden. Dort sind dann später auch alle Lösungen und Gewinne notiert und ein Spiel dauert maximal bis Sendungsende.
0: Und da können wir es an dieser Stelle wirklich sagen, das Spiel scheint für die meisten nicht lösbar zu sein. 0137 90 30 400 0137 90 30 400 50 Cent aus allen deutschen Netzen. Was ist das für ein Schlager? Uns reicht wirklich nur Titel oder Interpret eins von beiden. Es fing so herrlich an mit zwei Gewinnern heute. Aber seitdem wir das hier spielen, ja, stockt's doch gewaltig. Wer hat's raus, bitte? Monika, die meinte in der vorherigen Sendung das hier.
2: Was kommt denn raus?
6: Das ist das Lied der Schlümpfe.
2: Das Lied der Schlümpfe, Vater Abraham.
7: Mhm.
2: Ah, ja. Nee, das ist auch was anderes. Nee. Sag mal, das gibt's doch heute gar nicht.
7: Das war's nicht. Nee. Und nu? So, wer weiß es besser? Ich leg nochmal 150 Euro obendrauf. Garantiegewinn in Höhe von 750 Euro für die richtige Lösung. Das Geld geht heute garantiert noch raus per Echtzeitüberweisung.
0: So, ist jemand da überhaupt gerade am 3. Oktober? Hört jemand Radio? Wer ist gerade da? Und von den super wenigen Leuten, wer weiß denn, was das für ein Schlager ist hier? 0137 90 30 400. Es geht um noch mehr Geld, aber das ist gar nicht das Entscheidende. Die Frage ist, weiß überhaupt jemand, welchen Kultschlager wir suchen? Und wenn da draußen jemand ist, der das wirklich weiß. Gott, die 750 Euro machen sich noch heute auf den Weg zu Ihnen. 0137 90 30 400. 0137 90 30 400. 50 Cent aus allen deutschen Netzen. Wir hatten zwei Gewinner am Anfang, super schnell. Und dann haben wir was gehört? Heintje, France Gall. Wann wird's mal wieder richtig Sommer? Die Schlümpfe. Es wird Zeit...
7: Für eine Motivationsspritze.
0: Für Maßnahmen.
7: Absolut richtig. Und das ist meine Aufgabe. Ich leg nicht 50 obendrauf, ich leg nicht 150 obendrauf. Achtung! 250 Euro obendrauf. Was heißt das? 1.000 Euro. Sie haben sich nicht verhört. Sensationelle, unglaubliche, einmalige 1.000 Euro gehen heute noch auf Ihr Konto. Mit der richtigen Lösung. Garantiegewinn. Jetzt hier durchkommen. Jetzt lösen. Und heute noch kassieren.
0: 1.000 Euro netto steuerfrei am Feiertag. 0137 90 30 400. Und ich sag mal so, wer weiß, was das für ein Schlager ist, ruft bitte jetzt an unter der 0137 90 30 400 und beendet das Spiel bitte. 1.000 Euro werden rausgehen. Der Gewinn ist heute Nachmittag auf Ihrem Bankkonto. 0137 90 30 400, 50 Cent aus allen deutschen Netzen. Herr Neuner war schon mal bei uns und meinte Heintje. Waldemar dachte an France Gall. Wildrut an Wann wird's mal wieder richtig Sommer? Ist der doch auch nicht, das ist doch kein Schlager von Rudi Carrell. Monika dachte an die Schlümpfe. Ja, fängt auch ähnlich an. Ne? 1.000 Euro, ist schon jemand da?
7: Immer noch niemand da mit Leitung 2. Ich wollte eigentlich jetzt verdoppeln, mache ich aber nicht. Ich werde exklusiv für Sie die Leitungschance jetzt verdreifachen. Leitung 3 und 4 noch mit dabei. Dreifache Gewinnchance zu 1.000 Euro. Garantiegewinn, die heute noch ausgehen, die heute noch auf Ihr Konto gehen. Jetzt hier durchkommen, jetzt gewinnen, heute noch kassieren. Let's go.
0: 0137. Beste Gewinnchance 0137 90 30 400. 1.000 Euro werden rausgehen, wer genug Schlagerexpertise mitbringt. 0137 90 30 400. 50 Cent aus allen deutschen Netzen. Leitung 2 treffen oder Leitung 3
7: oder Leitung 4
0: respektive Leitung 4. 1.000 Euro gehen raus, netto und steuerfrei. Und bitte, jetzt brauchen wir die richtige Lösung. Welcher Kultschlager steckt denn hier dahinter? Und wer den erkannt hat, sichert sich jetzt bitte die 1.000 Euro. Sie liegen bereit. Das Geld muss sogar rausgehen. Und das am besten noch, bevor diese Sendung gleich ihr Ende findet. Und wir haben echt gar nicht mehr viel Zeit, merke ich gerade. Ne?
7: So schaut's aus. Ja, jeden Augenblick kann es soweit sein. Ich gebe nochmal zwei Leitungen oben drauf. Die Glücksleitung 7 und die 9 heißt, ab jetzt in den letzten Sekunden, die fünffache Gewinnchance zu 1.000 Euro.
0: Boah, Fünf Studioleitungen sind jetzt geöffnet. 1.000 Euro im Schlagerradio Superquiz. Was suchen wir? 0137 90 30 400. Richtige Lösung bringt jetzt richtige 1.000 Euro. Und Sie dürfen sich über das Geld heute schon freuen. Denn das Geld landet heute Nachmittag auf Ihrem Bankkonto am 3. Oktober. Also bevor man dann heute Abend, ne, vielleicht schön essen geht, hat man das Geld sogar schon auf dem Bankkonto. 0137 90 30 400 50 Cent aus allen deutschen Netzen. Hört jemand gerade am 3. Oktober überhaupt Radio und weiß davon überhaupt auch jemand, was das ist? Titel oder Interpret. Kennt man den Schlager überhaupt noch?
7: Ja, das ist schon ein Klassiker, aber der hat einige Jahre auf dem Buckel. Ah, jeden Augenblick kann es soweit sein. Deshalb gebe ich jetzt nochmal drei Leitungen oben drauf. Die 13, die 14, die 15. Heißt, die noch bessere Chance für Sie, die achtfache Leitungschance.
0: Acht Leitungen, acht Studioleitungen sind jetzt offen. Acht Leitungen stehen auf grün. Davon ist leider noch keine besetzt. Was ist das für ein Kultschlager? Und wer das raus hat, sichert sich jetzt die 1.000 Euro am 3. Oktober. Einheitspreise unter der 0137 90 30 400. 0137 90 30 400. 50 Cent aus allen deutschen Netzen. Ich würde Sie bitten, lösen Sie das Spiel bitte auf, bevor durch die Regie das Spiel und diese Sendung beendet wird und dann geht's wieder weiter mit Schlagern. Aber vorher, wir sprechen die Garantie aus. Es wird jemand 1.000 Euro gewinnen, aber ist jemand da, der weiß, was das ist für ein Kultschlager? Mirko, hat's schon geklingelt?
7: Nein, acht Leitungen warten. Acht Leitungen sind noch grün. Deshalb mache ich es jetzt rund. Ich gebe nochmal zwei Leitungen frei. Die 18 und die 19 heißt 10 Leitungen. Beste Gewinnchance bis jetzt. 1.000 Euro Garantiegewinn. Die warten nur auf Sie. 1.000 Euro netto und steuerfrei, die heute noch auf Ihr Konto gehen. Los geht's.
0: 0137 90 30 400. Es sind jetzt so viele Leitungen geöffnet. Das ist die beste Gewinnchance bis dato. 1.000 Euro unter der 0137. 90, 30, 400. Schlagerradio Superquiz wird gleich beendet. Beenden Sie jetzt dieses Spiel. Holen Sie sich 1.000 Euro garantiert unter der 0137. 90, 30, 400. 50 Cent aus allen deutschen Netzen. Bitte keine falsche Antwort mehr. Die Antwort Heintje.
7: Mm-mm.
0: Hören wir hier immer wieder im Zusammenhang mit dieser Melodie. Das ist kein Schlager von Heintje. Und wer das raus hat, oh Gott, das Ende der Sendung ist da. Wir brauchen jetzt ein Klingeln, bitte. Wir haben es versprochen, die 1.000 Euro gehen raus. Es wird einen Gewinner geben in den letzten Sekunden dieser Sendung mit der 0137 90 30 400 0137 90 30 400 50 Cent aus allen deutschen Netzen. Und jetzt muss es klingeln.
7: Ei, ei, ei. Okay, ich gebe noch schnell die Glücksleitung 21 obendrauf. 11 Leitungen, vielleicht bringt das Ihnen Glück. Wir brauchen jetzt hier einen Gewinner respektive eine Gewinnerin. 11 Leitungen zu 1.000 Euro Garantiegewinn.
0: 0137 90 30 400. Liebe Regie, bitte lasst uns auf Sendung. Es wird jetzt klingeln, ich hab's im Gefühl. 0137 90 30 400, 50 Cent aus allen deutschen Netzen, 1.000 Euro netto und steuerfrei. Es ist doch Wahnsinn, wenn gerade einer am Radio ist, am Feiertag, von den wenigen, die gerade überhaupt Radio hören. Wenn da einer ist, der weiß, was das für ein Titel oder Interpret ist, dann gibt's die 1.000 Euro per Echtzeitüberweisung. Heute am 3. Oktober, am 1. Oktoberwochenende, das ist mal ein Start in den neuen Monat, oder?
7: Definitiv. So, 120 Sekunden. 120 Sekunden bis zu Ihren 1.000 Euro Gewinn. Ich gebe nochmal final zwei Leitungen obendrauf. Die 26 und die 27 heißt 120 Sekunden, 13 Leitungen und 1.000 Euro warten auf einen Gewinner.
0: 0137 90 30 400. Wir haben keine 120 Sekunden mehr. Wir sind hier gleich am Ende dieser Sendung. Und eigentlich müsste es jetzt schon klingeln. Also ich sag's mal ganz deutlich, wenn Sie gerade wissen, was das ist. Die Gewinnchance ist jetzt am höchsten, denn in 90 Sekunden ist diese Sendung auf jeden Fall beendet. 0137 90 30 400. Wer kennt Titel oder Interpreten? Ich sage jetzt das letzte Mal die Gewinnernummer. Und jetzt muss es klingeln. 0 1 3 7 90 30 400 0137 90, 30, 400, 50 Cent aus allen deutschen Netzen. Sehe ich das richtig? 70 Sekunden, die Sendung ist gleich zu Ende.
7: Absolut korrekt und es wird garantiert klingeln. Es wird garantiert einen 1.000 Euro Gewinner geben hier. Das Geld geht noch heute per Echtzeitüberweisung auf Ihr Konto.
0: Wer weiß, was das für ein Kultschlager ist? Titel oder Interpret brauchen wir. Eins von beiden genügt schon und Sie haben die 1.000 Euro auf Ihrem Bankkonto. Und das Beste ist, heute Nachmittag ist das Geld auf Ihrem Konto. Am 3. Oktober am Einheitstag 0137 90 30 400. Bitte sagen Sie nicht Heintje. Oh, bitte sagen Sie
7: bitte
0: nicht Heintje.
7: Nicht.
0: 0137 90 30 400. 50 Cent aus allen deutschen Netzen. Und wer die richtige Lösung hat, kommt bitte jetzt zu uns. Wir brauchen die Lösung durchgestellt mit dem Chance-Button. Wer ist denn da? Hallo? Hallo?
8: Schönen guten Tag, hier ist Helga Schulz.
0: Die Lösung bitte.
8: Schön ist es, auf der Welt zu sein.
0: Und das stimmt, Helga! Damit haben Sie 1.000 Euro gewonnen. Gratulation, bleiben Sie bitte am Telefon.
8: Ja, danke.

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6: Ich bin Felix Becker. Zum Tag der Deutschen Einheit gibt es heute zahlreiche Veranstaltungen in Berlin und Brandenburg. In Berlin öffnen mehrere Landesvertretungen ihre Türen. Im Berliner Dom findet ein Festgottesdienst statt. In Fürstenwalde sind eine AfD-Veranstaltung mit dem Thüringer Landeschef Höcke und Gegenproteste angekündigt. Die Polizei ist mit vielen Kräften im Einsatz. Brandenburgs Landesregierung und die Kommunen fordern wegen ihrer angespannten Finanzlage mehr Unterstützung vom Bund. Mehrere Landkreise haben bereits Haushaltssperren verhängt, darunter Barnim und Havelland. Ohne zusätzliche Hilfen drohen weitere Einsparungen, etwa beim Nahverkehr und bei der Förderung von Vereinen. Vor dem Brandenburger Tor in Berlin haben am Abend mehrere tausend Menschen gegen eine mögliche Wehrpflicht demonstriert. Das neue Wehrdienstgesetz sieht eine verpflichtende Musterung für junge Männer vor. Eine Wehrpflicht könnte folgen, falls sich nicht genügend Freiwillige melden. Ein Oberleitungsschaden bei Ludwigsfelde im Landkreis Teltow-Fläming hat am Abend den Bahnverkehr zwischen Berlin und Leipzig erheblich beeinträchtigt. Mehrere Stunden lang mussten ICE-Züge und andere Fernzüge gestoppt oder umgeleitet werden. Auch im Regionalverkehr kam es zu Zugausfällen. Gegen 10:30 war der Schaden behoben und die Strecke wieder freigegeben. Die Ursache ist bislang unklar. Das Wetter bei uns in der Region. Heute wolkig und weitgehend trocken. Höchstwerte zwischen 19 und 22 Grad.
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6: Aktuell gibt es keine Staus in Berlin, aber dafür in Brandenburg und zwar auf der A10 zwischen Leest und Vöben. Dort bitte 6 Minuten mehr einplanen. Kommt alle gut an.
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0: Diamanten.
1: Mach dir ein schönes Wochenende. Schön, dass du dabei Schlagerradio anhast. Gleich mit Joelina Drews wirklich so coolen, fetzigen Titel durch und durch. Und eine Zeile ist ja, du gehst mir durch und durch durch meine Beine. Da gibt es jetzt ein witziges Video, hat sie auf Instagram gepostet. Schlagerstar Herr Vincent Groß, der krabbelt dann durch ihre Beine durch. Ja, sowas kennt man eigentlich so von so Kindergarten- oder Grundschulspielen. Und auch Schlagersängerin Janice, die uns auch ja letztens im Schlagerradio-Studio besucht hat, die macht auch mit bei dem Gag. Ja, schöne, gute Laune, Instagram-Videos und ein tolles Lied. Und das hören wir jetzt bei Schlagerradio.

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6: Ich bin Felix Becker. In Berlin beraten die Spitzen von Linken, Grünen und SPD heute erneut über eine mögliche Zusammenarbeit nach der Abgeordnetenhauswahl. Sie wollen klären, ob sie offizielle Sondierungsgespräche aufnehmen. Grüne und SPD verlangen dafür von den Linken eine klare Distanzierung von Antisemitismus und organisierter Kriminalität. Es ist bereits das zweite Treffen der drei Parteien. Das erste Gespräch vorgestern blieb ohne bekanntgegebenes Ergebnis. Nach der Schließung der Wurstfabrik in Britz bei Eberswalde bekommt die Marke Eberswalde einen neuen Hauptproduktionsstandort. Künftig wird der Großteil der rund 300 Produkte in Zerbst in Sachsen-Anhalt hergestellt. Dort arbeiten bereits fast 700 Menschen. Weitere Produktionsstandorte sind Suhl und Chemnitz. Die Fabrik in Britz mit rund 500 Beschäftigten war Anfang des Jahres aus wirtschaftlichen Gründen geschlossen worden. Mit einem ökumenischen Gottesdienst haben in Bremen die Feierlichkeiten zum Tag der Deutschen Einheit begonnen.
7: In der Innenstadt und entlang der Weser gibt es ein großes Bürgerfest mit über 500 Veranstaltungen. Heute Abend unter anderem ein Gratiskonzert der Fantastischen Vier. Die Ostbeauftragte der Bundesregierung Kaiser sieht auch nach 36 Jahren viel Ungleichheit. Aktuelle Statistiken zeigen, dass im Westen mehr verdient und deutlich mehr vererbt wird. In vielen Spitzenpositionen sind Ostdeutsche unterrepräsentiert. Ulrike Klein, Redaktion.
6: Die Grünen kritisieren die Entscheidung der G7-Staaten, Öl und Diesel aus ihren Reserven freizugeben.
8: Grünen-Politiker Kellner bezeichnete den Schritt als politische Dummheit. Die Bundesregierung sieht darin dagegen ein Zeichen der Geschlossenheit. Zuvor hatte Präsident Trump mit einem Exportstopp für Diesel gedroht. Das hätte besonders Europa getroffen, denn rund die Hälfte der Dieselimporte stammt aus den Vereinigten Staaten. Timo Wiesner, Redaktion.
6: Über 700 muslimische Gemeinden in Deutschland öffnen heute ihre Moscheen für Besucher. Angeboten werden Führungen, Ausstellungen und Diskussionen. Ziel ist es, Einblicke in das muslimische Leben zu geben und den Austausch zwischen den Religionen zu fördern. Der Tag der offenen Moschee findet seit 1997 jährlich am Tag der Deutschen Einheit statt. Das Schlagerradio-Wetter in Berlin-Brandenburg. Wir haben in Berlin-Kreuzberg 18 Grad, ebenso auch in Eisenhüttenstadt an der Oder und in Jüterbog im Fläming 19 Grad. Morgen lösen sich die Nebelfelder teils nur zögernd auf. Anschließend bleibt es überwiegend stark bewölkt, aber trocken. Die Höchstwerte erreichen 19 bis 22 Grad.
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6: Aktuell gibt es keine Staus in Berlin, aber dafür in Brandenburg und zwar auf der A10 zwischen Leest und Vöben. Dort bitte 6 Minuten mehr einplanen. Kommt alle gut an.
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9: Mit Kerstin Sürbier, vielleicht feierst du Oktoberfest, aber ich habe jetzt einen Sommerhit für dich um kurz nach 1 von Wolfgang Petri.

0: Schlagerradio mit Tim Peters. Tu doch nicht so. Und das möchte man doch manchmal auch echt rufen, wenn man sich so diese ganzen Internetbilder anguckt. Ja, ich meine, anfangs war es ja noch so, dass man gesagt hat, oh, also so dermaßen hübsch, da ist doch, drei Filter sind doch da bestimmt drauf. Aber es ist ja noch viel doller gekommen mit der KI. Da werden ja teilweise Sachen konstruiert, die so gar nicht wahr sein können. Manchmal sieht man es aber auch nicht auf dem ersten. Also wie erkennt man eigentlich solche Fotos, die irgendwie KI verändert sind? Also solche Fakes. Meine Kollegin Johanna Richter hat da so ein paar Hinweise.
1: KI-Fakes lassen sich heute zwar nicht mehr zuverlässig an schiefen Händen oder komischen Schatten erkennen, dafür sind die Bilder und Videos inzwischen zu gut, aber schau trotzdem genau hin auf ungewöhnliche Details und prüfe den Kontext, wo ist das Bild zuerst aufgetaucht? Gibt es andere seriöse Quellen, die darüber berichten? Eine Bilderrückwärtssuche kann dabei helfen, auch spezielle Analyse-Tools kann man einsetzen. Wichtig, kein einzelnes Tool liefert absolute Sicherheit, entscheidend ist die Kombination aus Technik, Recherche und gesundem Menschenverstand.
0: Dankeschön, Johanna. Und jetzt drei Tipps für dich, was auch du tun kannst, wenn du so den Verdacht hast, dass es sich vielleicht um KI oder Fake handelt. Erstens, nicht sofort das Bild teilen, besonders wenn es eben besonders schockierend oder unglaublich wirkt. Wahrscheinlich ist es dann auch nicht echt. Zweitens, Überschrift oder Behauptung einmal googeln. Berichten vielleicht auch andere seriöse Medien darüber? Dann könnte es ja wahr sein. Und drittens, bei verdächtigen Bildern eine Rückwärtssuche machen. Zum Beispiel mit Google Lens. So siehst du, ob das Motiv vielleicht schon Jahre vorher in einem ganz anderen Zusammenhang im Netz war.

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4: Ich bin Felix Becker. Zum Tag der Deutschen Einheit gibt es heute zahlreiche Veranstaltungen in Berlin und Brandenburg.
5: In Berlin öffnen 7 Landesvertretungen ihre Türen. Am Brandenburger Tor ist eine Demonstration gegen Aufrüstung und Krieg geplant. Weitere Aktionen gibt es am Kanzleramt und auf der Glienicker Brücke in Potsdam. In Fürstenwalde ist die Polizei wegen einer AfD-Veranstaltung mit dem Thüringer Landeschef Höcke und angekündigter Gegenproteste im Großeinsatz. Timo Wiesner, Redaktion.
4: Brandenburgs Innenminister Rethmann lässt ab heute dauerhaft die Deutschland-, Brandenburg- und Europa-Flagge vor seinem Ministerium und 4 weiteren Behörden hissen. Damit will der CDU-Politiker ein Zeichen für einen positiven Patriotismus setzen. Andere Landesministerien wollen dem Beispiel vorerst nicht folgen und weiterhin nur zu besonderen Anlässen flaggen. Vor dem Brandenburger Tor in Berlin haben am Abend mehrere tausend Menschen gegen eine mögliche Wehrpflicht demonstriert. Das neue Wehrdienstgesetz sieht eine verpflichtende Musterung für junge Männer vor. Eine Wehrpflicht könnte folgen, falls sich nicht genügend Freiwillige melden. Ein Oberleitungsschaden bei Ludwigsfelde im Landkreis Teltow-Fläming hat am Abend den Bahnverkehr zwischen Berlin und Leipzig erheblich beeinträchtigt. Mehrere Stunden lang mussten ICE-Züge und andere Fernzüge gestoppt oder umgeleitet werden. Gegen 22:30 war der Schaden behoben und die Strecke wieder freigegeben. Die Ursache ist bislang unklar. Das Wetter bei uns in der Region: heute wolkig und weitgehend trocken, Höchstwerte zwischen 19 und 22 Grad.
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4: Aktuell gibt es Stau in Berlin auf der A100 zwischen Hohenzollern-Damm und Funkturm, kommt es zu 5 Minuten Verzögerung. Außerdem in Brandenburg Stau auf der A10 zwischen Leest und Vöben, hier bitte 6 Minuten mehr einplanen. Und auf der A10 zwischen Potsdam und Glindow hier 5 Minuten Verzögerung. Kommt alle gut an.
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schätzige Nummer und ich finde ein super gelungenes Schlagercover vom Roxette-Hit The Look und zwar Neonlicht mit Sie hat den Look. Und jetzt genieß dein Wochenende, ja schön alles langsam machen, entspannt und wenn du unter der Woche ein bisschen Kraft brauchst, haben wir genau zur Mittagspausenzeit nämlich immer ganz viele diese schwungvollen Schlager. Ja, das ist eine richtige kleine Party, kann man sagen, ne? Die Schlagerradio-Mittagspause-Party haben wir sie genannt. Echt, da wartet dich ziemlich viel fetzige Musik, die dir wieder neue Energie bringt, nach der Mittagspause noch ein bisschen weiterzumachen dann. Also Montag geht's dann wieder los, ab kurz nach 12 damit.

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1: Ich bin Felix Becker. In Berlin beraten die Spitzen von Linken, Grünen und SPD heute erneut über eine mögliche Zusammenarbeit nach der Abgeordnetenhauswahl. Sie wollen klären, ob sie offizielle Sondierungsgespräche aufnehmen. Grüne und SPD verlangen dafür von den Linken eine klare Distanzierung von Antisemitismus und organisierter Kriminalität. Es ist bereits das zweite Treffen der drei Parteien. Das erste Gespräch vorgestern blieb ohne bekanntgegebenes Ergebnis. Nach der Schließung der Wurstfabrik in Britz bei Eberswalde bekommt die Marke Eberswalder einen neuen Hauptproduktionsstandort. Künftig wird der Großteil der rund 300 Produkte in Zerbst in Sachsen-Anhalt hergestellt. Dort arbeiten bereits fast 700 Menschen. Weitere Produktionsstandorte sind Suhl und Chemnitz. Die Fabrik in Britz mit rund 500 Beschäftigten war Anfang des Jahres aus wirtschaftlichen Gründen geschlossen worden. Mit einem ökumenischen Gottesdienst haben in Bremen die Feierlichkeiten zum Tag der Deutschen Einheit begonnen.
2: In der Innenstadt und entlang der Weser gibt es ein großes Bürgerfest mit über 500 Veranstaltungen. Heute Abend unter anderem ein Gratiskonzert der Fantastischen Vier. Die Ostbeauftragte der Bundesregierung Kaiser sieht auch nach 36 Jahren viel Ungleichheit. Aktuelle Statistiken zeigen, dass im Westen mehr verdient und deutlich mehr vererbt wird. In vielen Spitzenpositionen sind Ostdeutsche unterrepräsentiert. Ulrike Klein, Redaktion.
1: Die Grünen kritisieren die Entscheidung der G7-Staaten, Öl und Diesel aus ihren Reserven freizugeben.
3: Grünen-Politiker Kellner bezeichnete den Schritt als politische Dummheit. Die Bundesregierung sieht darin dagegen ein Zeichen der Geschlossenheit. Zuvor hatte Präsident Trump mit einem Exportstopp für Diesel gedroht. Das hätte besonders Europa getroffen, denn rund die Hälfte der Dieselimporte stammt aus den Vereinigten Staaten. Timo Wiesner, Redaktion.
1: Über 700 muslimische Gemeinden in Deutschland öffnen heute ihre Moscheen für Besucher. Angeboten werden Führungen, Ausstellungen und Diskussionen. Ziel ist es, Einblicke in das muslimische Leben zu geben und den Austausch zwischen den Religionen zu fördern. Der Tag der offenen Moschee findet seit 1997 jährlich am Tag der Deutschen Einheit statt. Das Schlagerradio-Wetter in Berlin-Brandenburg. Wir haben in Berlin-Kreuzberg 18 Grad, ebenso auch in Eisenhüttenstadt an der Oder und in Jüterbog im Fläming 19 Grad. Morgen lösen sich die Nebelfelder teils nur zögernd auf. Anschließend bleibt es überwiegend stark bewölkt, aber trocken. Die Höchstwerte erreichen 19 bis 22 Grad.
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1: Aktuell gibt es Stau in Berlin auf der A100 zwischen Hohenzollern-Damm und Funkturm, kommt es zu 5 Minuten Verzögerung. Außerdem in Brandenburg Stau auf der A10 zwischen Leest und Vöben, hier bitte 6 Minuten mehr einplanen. Und auf der A10 zwischen Potsdam und Glindow hier 5 Minuten Verzögerung. Kommt alle gut an.
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4: Hallo und willkommen zu Deutschlands längster Schlager-Parade. Jeden Samstagnachmittag, Sonntagmorgen und Dienstagabend die Wiederholung. Das ist die Ausgabe am Feiertagswochenende. Ja, bevor wir frisch starten, schauen wir erstmal zurück. Letztes Mal Platz Nummer 3. Drews, Cordalis und Petri, also die Kinder der großen Schlagerstars.

Ohne Platz Nummer 1 vom letzten Mal, den spielen wir jetzt schon mal komplett zu Beginn. Helene Fischer an meiner Seite und mit Abstimmen geht ganz einfach auf schlagerradio.de.

0: Euer Platz Nummer 1 in den Schlagerradio Top 50. Letztes Mal Helene Fischer an meiner Seite. Mal sehen, ob sie es wieder ganz nach oben geschafft hat. So, dann steigen wir ein. Frisch mit Platz Nummer 50. TJ Thomas und ohne böse Worte.
1: Wir haben
0: letztes Mal Helene Fischer an meiner Seite. Mal sehen, ob sie es wieder ganz nach oben geschafft hat. So, dann steigen wir ein. Frisch mit Platz Nummer 50. TJ Thomas und ohne böse Worte.

0: Alessa, einen Schlager Radio Top 50, Platz 48 zwischen deinen Zeilen. Unser nächstes Extra, zwischendurch schauen wir ja immer mal zurück, ein Geburtstagskind aus der Woche, denn am vergangenen Mittwoch wurde 87, Bata Illich.
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0: Frauenschwarm Bata Illich bekommt einen Anruf von einem großen Fan und Dieter Thomasek erklärt, wie es dazu kam.
2: Das letzte Mal in der Hitparade hier in Berlin den Titel Mädchen, wenn du einsam bist. Und dann passierte im Text etwas, dann ruft mich an. Anscheinend scheint eine Dame angerufen zu haben, scheint die Nummer herausgefunden zu haben, die es besonders gefiel, gerade ihn anzurufen. Und ihm scheint es auch zu gefallen. Er hat anscheinend die richtige gefunden. Denn er besingt nun, Michaela trägt die Start.

sind die Schlagerradio Top 50 mit Annemarie Eifeld, Platz 47 und Neugeboren. Und wir haben 3 Neuzugänge dieser Woche. Und der erste kommt jetzt hier auf Platz 46. Ella Endlich mit Cha-Cha-Bell.

0: Nick P. in den Schlagerradio Top 50, Platz 45, du und ich.
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6: Ich bin Felix Becker. Zum Tag der Deutschen Einheit gibt es heute zahlreiche Veranstaltungen in Berlin und Brandenburg.
7: In Berlin öffnen 7 Landesvertretungen ihre Türen. Am Brandenburger Tor ist eine Demonstration gegen Aufrüstung und Krieg geplant. Weitere Aktionen gibt es am Kanzleramt und auf der Glienicker Brücke in Potsdam. In Fürstenwalde ist die Polizei wegen einer AfD-Veranstaltung mit dem Thüringer Landeschef Höcke und angekündigter Gegenproteste im Großeinsatz. Timo Wiesner, Redaktion.
6: Brandenburgs Innenminister Riedmann lässt ab heute dauerhaft die Deutschland-, Brandenburg- und Europa-Flagge vor seinem Ministerium und 4 weiteren Behörden hissen. Damit will der CDU-Politiker ein Zeichen für einen positiven Patriotismus setzen. Andere Landesministerien wollen dem Beispiel vorerst nicht folgen und weiterhin nur zu besonderen Anlässen flaggen. Vor dem Brandenburger Tor in Berlin haben am Abend mehrere tausend Menschen gegen eine mögliche Wehrpflicht demonstriert. Das neue Wehrdienstgesetz sieht eine verpflichtende Musterung für junge Männer vor. Eine Wehrpflicht könnte folgen, falls sich nicht genügend Freiwillige melden. Ein Oberleitungsschaden bei Ludwigsfelde im Landkreis Teltow-Fläming hat am Abend den Bahnverkehr zwischen Berlin und Leipzig erheblich beeinträchtigt. Mehrere Stunden lang mussten ICE-Züge und andere Fernzüge gestoppt oder umgeleitet werden. Gegen 22:30 war der Schaden behoben und die Strecke wieder freigegeben. Die Ursache ist bislang unklar. Das Wetter bei uns in der Region. Morgen lösen sich anfängliche Nebelfelder auf. Danach gibt es neben Wolken auch freundliche Abschnitte. Temperaturen bis 21 Grad.
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6: Aktuell gibt es Stau in Berlin auf der A100 zwischen Hohenzollern-Damm und Funkturm. Kommt es zu 5 Minuten Verzögerung. Außerdem in Brandenburg Stau auf der A10 zwischen Leest und Vöben. Hier bitte 6 Minuten mehr einplanen. Und auf der A10 zwischen Potsdam und Glindow hier 5 Minuten Verzögerung. Kommt alle gut an.
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0: Hallo, mit Abstimmen geht ganz einfach auf schlagerradio.de. Neue Liste immer online nach der Erstausstrahlung am Samstag 18 Uhr. Weiter mit Platz 44. Johannes Oerding hat ja ein neues Album rausgebracht, zusammen mit Peter Maffay. Nashville, da hören wir später da nochmal rein zusammen, was die da so gezaubert haben. Aber erstmal hier Johannes Oerding allein auf Platz 44. Mehr Glück als Verstand.

0: Das sind die Top 50 bei Schlagerradio Hör auf dein Herz. Julian Reim mit Anna-Maria Zivkov. Was wirst du ihm sagen? Platz 43. Nächster Neuzugang, noch nicht der höchste, auf der 42 kommt von Anna-Maria Zimmermann. 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

0: Die Schlagerradio Top 50 mit Nino D'Angelo und Marina Marx auf Platz 40, Bella Italia e Amore. Es gibt einen neuen nationalen Charts-Rekord. Reinhard May ist der älteste Künstler, der es auf Platz 1 der Albumcharts geschafft hat. Mit 83 schreibt er deutsche Musikgeschichte. Fast 60 Jahre nach seinem Debüt steht er wieder ganz oben.
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0: Ja, sein Album Schatzhauser ist ein fünftes Nummer 1 Album von insgesamt 30.
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0: Ja, ein besonderes und ein besonders ruhiges Album. Alle Songs hat er komplett allein eingespielt.
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0: Keine Bands, keine Effekte, nur Reinhard May. Und auf dem Album ist eine neue Version des Songs In meinem Garten noch drauf, der ja vor kurzem nochmal einen Hype erfahren hat. Nach dem Einsatz in einer Netflix-Doku des Rappers Haftbefehl. Spielen wir jetzt als Extra vom neuen Nummer 1 Album von Reinhard May.
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0: 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Top 50. Platz 39.
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Linda Hesse in den Schlagerradio Top 50, Platz 39, Kleinstadt Casanova. So, der höchste Neuzugang diese Woche auf Platz 38, Carsten Walter, ehemals ja bei der Gruppe Feuerherz. Hier ist Mr. Right.

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3: Ich bin Felix Becker. In Berlin demonstrieren derzeit tausende Menschen gegen Aufrüstung und Krieg. Zum Auftakt am Brandenburger Tor versammelten sich rund 2.500 Teilnehmer. Die Veranstalter rechnen mit bis zu 40.000 Menschen. Zuvor hatten sich mehrere hundert Menschen an weiteren Aktionen in Berlin und Potsdam beteiligt. Sie bildeten Menschenketten durch das Regierungsviertel und über die Glienicker Brücke. Die Menschen in Brandenburg gehören laut einer aktuellen Studie zu den besorgtesten in Deutschland. Besonders groß sind die Ängste vor steigenden Lebenshaltungskosten sowie Steuererhöhungen und Leistungskürzungen. Jeweils 64% der Befragten äußerten entsprechende Sorgen. Insgesamt liegt Brandenburg gemeinsam mit Berlin auf Platz 3 im Bundesvergleich. In Bremen haben am Vormittag die offiziellen Feierlichkeiten zum Tag der Deutschen Einheit begonnen.
4: In einem ökumenischen Festgottesdienst riefen führende Geistliche zu gesellschaftlichem Zusammenhalt und gegenseitiger Unterstützung auf. In der Innenstadt und entlang der Weser gibt es ein großes Bürgerfest mit über 500 Veranstaltungen. Heute Abend unter anderem ein Gratiskonzert der Fantastischen Vier. Die Ostbeauftragte der Bundesregierung, Kaiser, sieht auch nach 36 Jahren viel Ungleichheit. Aktuelle Statistiken zeigen, dass im Westen mehr verdient und deutlich mehr vererbt wird. Ulrike Klein, Redaktion.
3: Die Online-Dienste der Bundesagentur für Arbeit sind weiterhin gestört.
5: Nutzer können sich teilweise weder anmelden noch Anträge abschicken. Die Behörde geht inzwischen nicht von einem Hackerangriff aus und arbeitet an der Behebung der Probleme. Betroffene, die sich wegen der Störung nicht arbeitslos melden konnten, sollen keine Nachteile haben. Über die genauen Regelungen will die Arbeitsagentur Anfang der Woche informieren. Timo Wiesner, Redaktion.
3: Das Oktoberfest in München steuert auf 7 Millionen Besucher zu. Bis Mittwoch kamen bereits über 5 Millionen Menschen auf die Wiesen, rund 700.000 mehr als im Vorjahr. Ein Grund dafür dürfte das gute Wetter sein. Ob der Besucherrekord von 7,2 Millionen geknackt wird, ist jedoch fraglich. Das Oktoberfest endet morgen Nacht. Das Schlagerradio-Wetter in Berlin-Brandenburg. Wir haben in Berlin-Kreuzberg 18 Grad, ebenso auch in Eisenhüttenstadt an der Oder und in Jüterbog im Fläming 19 Grad. Morgen lösen sich die Nebelfelder teils nur zögernd auf. Anschließend bleibt es überwiegend stark bewölkt, aber trocken. Die Höchstwerte erreichen 19 bis 22 Grad.
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3: Aktuell gibt es Stau in Berlin auf der A100 zwischen Hohenzollern-Damm und Funkturm. Kommt es zu 5 Minuten Verzögerung. Außerdem in Brandenburg Stau auf der A10 zwischen Leest und Vöben. Hier bitte 6 Minuten mehr einplanen. Und auf der A10 zwischen Potsdam und Glindow hier 5 Minuten Verzögerung. Kommt alle gut an.
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6: Hallo und willkommen zurück zur zweiten Stunde von Deutschlands längster Schlagerparade. Jeden Samstagnachmittag, Sonntagmorgen und Dienstagabend. Ja, mal sehen, ob es Helene wieder ganz nach oben geschafft hat. Vielen Dank fürs Mitabstimmen auf schlagerradio.de. Weiter mit Platz Nummer 37, Madeleine Rausch und Ich kleb an dir. Hoffentlich kein Sekundenkleber.

Schlagerradio, hör auf dein Herz mit euren Top 50. Dennis Wilms, Platz 36, träum von dir. Alles Gute, Max Giesinger wird an diesem Wochenende am Tag der Deutschen Einheit 38. Ja, und sein erster ganz großer Hit jetzt als Extra. Hier ist Max Giesinger mit 80 Millionen. 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

Andrea Berg in den Schlagerradio Top 50 auf Platz 35, die Neuauflage von Du hast mich tausendmal belogen. Kommenden Freitag erscheint ja ihr neues Best-of-Album. Vor einer Woche kam das neue, wohl letzte Album von Wolfgang Petri raus, das von Nix auf Platz 3 eingestiegen ist in die offiziellen Albumcharts. Ein Leben lang. Wir hören mal rein. Da gibt's auch ein Lied über ihn mit dem Namen Wolle.

0: Wolfgang Petri, vor kurzem 75 geworden. Vor 50 Jahren startete seine Karriere. Leider geht er ja nicht mehr auf Tournee, auf der Bühne nicht mehr zu erleben. Aber ein tolles Album hat er rausgebracht, ein Leben lang.
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0: Und hier ist die Jubiläumsversion von Sommer in der Stadt, Platz 34.

0: Wolle Wolfgang Petri in den Schlager Radio Top 50, Platz 34, die Neuauflage von Sommer in der Stadt. Und die 33 ist Julian Reim. Aloe Vera.
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0: Vanessa Mai, die gerade auf Tournee ist. Platz 32 hier in den Schlagerradio Top 50 mit Rohdiamant.
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8: Ich bin Felix Becker. In Berlin beraten die Spitzen von Linken, Grünen und SPD heute erneut über eine mögliche Zusammenarbeit nach der Abgeordnetenhauswahl. Sie wollen klären, ob sie offizielle Sondierungsgespräche aufnehmen. Grüne und SPD verlangen dafür von den Linken eine klare Distanzierung von Antisemitismus und organisierter Kriminalität. Nach der Schließung der Wurstfabrik in Britz bei Eberswalde bekommt die Marke Eberswalder einen neuen Hauptproduktionsstandort. Künftig wird der Großteil der rund 300 Produkte in Zerbst in Sachsen-Anhalt hergestellt. Dort arbeiten bereits fast 700 Menschen. Die Fabrik in Britz mit rund 500 Beschäftigten war Anfang des Jahres aus wirtschaftlichen Gründen geschlossen worden. Zum Tag der Deutschen Einheit gibt es heute zahlreiche Veranstaltungen in Berlin und Brandenburg.
9: In Berlin öffnen 7 Landesvertretungen ihre Türen. In Fürstenwalde ist die Polizei wegen einer AfD-Veranstaltung mit dem Thüringer Landeschef Höcke und angekündigter Gegenproteste im Großeinsatz. Timo Wiesner, Redaktion.
8: Brandenburgs Innenminister Redmann lässt ab heute dauerhaft die Deutschland-, Brandenburg- und Europa-Flagge vor seinem Ministerium und 4 weiteren Behörden hissen. Damit will der CDU-Politiker ein Zeichen für einen positiven Patriotismus setzen. Das Wetter bei uns in der Region. Morgen lösen sich anfängliche Nebelfelder auf. Danach gibt es neben Wolken auch freundliche Abschnitte. Temperaturen bis 21 Grad.
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8: Aktuell gibt es Stau in Berlin. Auf der A100 zwischen Hohenzollerndamm und Funkturm kommt es zu 6 Minuten Verzögerung. In Brandenburg gibt es zurzeit keine längeren Staus. Kommt alle gut an.
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0: Hallo, und die Top 50 bestimmt ihr ganz einfach mit auf schlagerradio.de. Neuliste immer online nach der Erstausstrahlung am Samstag 18 Uhr. Weiter mit unserem Schlagerradio-Star aus diesem Jahr, Kavila, Platz 31. Noch einmal verrückt.

Das sind die Top 50 bei Schlagerradio Hör auf dein Herz. Pedro Basile, Platz 30 Miss Italia und die 29 Stereo Acts mit Lena Marie Engel. Wir feiern.

Stereo Act und Lena Marie Engel in den Schlagerradio Top 50, Platz 29. Wir feiern. Ja, wir feiern bereits den 36. Tag der deutschen Einheit und dazu passt jetzt perfekt unser nächstes Extra. Westernhagen mit Freiheit. Kam erstmals 1987 raus, aber dann natürlich viel bekannter die Live-Version aus dem Oktober 1990.

0: Pia Sophie in den Schlagerradio Top 50, Platz 28, ein Kuss ohne Liebe. Ja, und Küss mich fordert Ramon Rosselli auf Platz 27 von seinem aktuellen Album Alles, was du suchst. Das hat er uns ja hier auch im Schlagerradio-Studio mitgebracht und uns erzählt, wer hinter dem tollen Sound steckt.
1: Ich habe das riesengroße Glück, dass mein Freund und Produzent Geo seit Anfang an mit dabei ist, ne? Also DSCS. Und wir haben uns sofort wunderbar verstanden, weil das Erste, was er gefragt hatte, war: Möchtest du ins Hotel oder möchtest du hier bleiben? Ne? Also bei mir zu Hause. Ich habe hier ein Gästezimmer. Und da habe ich nur gesagt, wenn ich mich hier wie zu Hause fühlen kann, dann würde ich dann auch hier bleiben. Ne? Sagt er, ja, das kannst du. Und es war tatsächlich so.

Ramon Rosselli in den Schlagerradio Top 50, Platz 27, Küss mich vom Album Alles, was du suchst. Auf Platz 26 gleich Lisa Klein mit I Love to Love, aber vorher noch ein tolles Extra von Udo Jürgens, der am vergangenen Mittwoch 92 geworden wäre. Hier ist griechischer Wein.

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0: Ein Lied über eine zerbrochene Beziehung ist der neue Hit von TJ Thomas. 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
1: Ich bin Felix Becker. In Berlin demonstrieren derzeit tausende Menschen gegen Aufrüstung und Krieg. Zum Auftakt am Brandenburger Tor versammelten sich rund 2.500 Teilnehmer. Die Veranstalter rechnen mit bis zu 40.000 Menschen. Zuvor hatten sich mehrere hundert Menschen an weiteren Aktionen in Berlin und Potsdam beteiligt. Sie bildeten Menschenketten durch das Regierungsviertel und über die Glienicker Brücke. Die Menschen in Brandenburg gehören laut einer aktuellen Studie zu den besorgtesten in Deutschland. Besonders groß sind die Ängste vor steigenden Lebenshaltungskosten sowie Steuererhöhungen und Leistungskürzungen. Jeweils 64% der Befragten äußerten entsprechende Sorgen. Insgesamt liegt Brandenburg gemeinsam mit Berlin auf Platz 3 im Bundesvergleich. In Bremen haben am Vormittag die offiziellen Feierlichkeiten zum Tag der Deutschen Einheit begonnen.
2: In einem ökumenischen Festgottesdienst riefen führende Geistliche zu gesellschaftlichem Zusammenhalt und gegenseitiger Unterstützung auf. In der Innenstadt und entlang der Weser gibt es ein großes Bürgerfest mit über 500 Veranstaltungen. Heute Abend unter anderem ein Gratiskonzert der Fantastischen Vier. Die Ostbeauftragte der Bundesregierung, Kaiser, sieht auch nach 36 Jahren viel Ungleichheit. Aktuelle Statistiken zeigen, dass im Westen mehr verdient und deutlich mehr vererbt wird. Ulrike Klein, Redaktion.
1: Die Online-Dienste der Bundesagentur für Arbeit sind weiterhin gestört.
3: Nutzer können sich teilweise weder anmelden noch Anträge abschicken. Die Behörde geht inzwischen nicht von einem Hackerangriff aus und arbeitet an der Behebung der Probleme. Betroffene, die sich wegen der Störung nicht arbeitslos melden konnten, sollen keine Nachteile haben. Über die genauen Regelungen will die Arbeitsagentur Anfang der Woche informieren. Timo Wiesner, Redaktion.
1: Das Oktoberfest in München steuert auf 7 Millionen Besucher zu. Bis Mittwoch kamen bereits über 5 Millionen Menschen auf die Wiesen, rund 700.000 mehr als im Vorjahr. Ein Grund dafür dürfte das gute Wetter sein. Ob der Besucherrekord von 7,2 Millionen geknackt wird, ist jedoch fraglich. Das Oktoberfest endet morgen Nacht. Das Schlagerradio-Wetter in Berlin-Brandenburg. Wir haben in Berlin-Kreuzberg 18 Grad, ebenso auch in Eisenhüttenstadt an der Oder und in Jüterbog im Fläming 19 Grad. Morgen lösen sich die Nebelfelder teils nur zögernd auf. Anschließend bleibt es überwiegend stark bewölkt, aber trocken. Die Höchstwerte erreichen 19 bis 22 Grad.
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1: Aktuell gibt es Stau in Berlin. Auf der A100 zwischen Hohenzollern-Damm und Funkturm kommt es zu 6 Minuten Verzögerung. In Brandenburg gibt es zurzeit keine längeren Staus. Kommt alle gut an.
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4: Hallo und willkommen zurück zur dritten Stunde von Deutschlands längster Schlagerparade. Jeden Samstag Nachmittag, Wiederholung am Sonntagmorgen und Dienstagabends. Ja, mal sehen, ob es Helene Fischer wieder auf die 1 geschafft hat. Jetzt haben wir erstmal Halbzeit, jetzt haben wir Platz Nummer 25. Anna-Karina Wojcik mit Unzensiert und mit Abstimmen geht ganz einfach auf schlagerradio.de.

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Klangspiel mit Anna Cray, dein Lied, Platz 24, Originaljahr von Leif Eldin. Und die 23 ist Sophia. Schlagerradio, hör auf dein Herz mit euren Top 50. Klangspiel mit Anna Cray, dein Lied, Platz 24, Originaljahr von Leif Eldin.

0: Safia in den Schlager Radio Top 50, Platz 23 mit Ich sehe mich. Ja, viele sehen jeden Abend bei RTL gute Zeiten, schlechte Zeiten. Ja, und eine kleine Sensation. Nach 27 Jahren ist er zurück. Oli P., der kehrt als Ricky zurück in die Kultserie GZSZ bei RTL. Ende der 90er, da prägte er eine ganze GZSZ-Generation.
1: Also es wurde einem erst so danach bewusst, was das für einen bleibenden Eindruck hinterlassen hat, halt für sehr, sehr viele Menschen. Aber das Schöne, also auch einen positiven, freundlichen Eindruck. Also dass viele Menschen, die älter geworden sind, so wie ich ja auch, damit eine schöne Zeit verbinden. Dass man sagt, ach Mensch, das war damals so eine tolle, aufregende Zeit und auch musikalisch. Und natürlich sagen dann auch dann viele Leute, ja und früher war eh alles besser. Aber ich glaube, na besser war es nicht, es war halt anders. Und ich finde es aber schön, dass Menschen mit der Zeit damals so viel Liebe verbinden.
0: Ja, Oli P. war auch in den Charts sehr erfolgreich. Hier sein Nummer 1 Hit als extra Flugzeug im Bauch.

0: Laura und Marc, ich gebe eine Runde lieber aus. Platz 20 in den Schlagerradio Top 50.
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8: Ich bin Felix Becker. In Berlin beraten die Spitzen von Linken, Grünen und SPD heute erneut über eine mögliche Zusammenarbeit nach der Abgeordnetenhauswahl. Sie wollen klären, ob sie offizielle Sondierungsgespräche aufnehmen. Grüne und SPD verlangen dafür von den Linken eine klare Distanzierung von Antisemitismus und organisierter Kriminalität. Nach der Schließung der Wurstfabrik in Britz bei Eberswalde bekommt die Marke Eberswalde einen neuen Hauptproduktionsstandort. Künftig wird der Großteil der rund 300 Produkte in Zerbst in Sachsen-Anhalt hergestellt. Dort arbeiten bereits fast 700 Menschen. Die Fabrik in Britz mit rund 500 Beschäftigten war Anfang des Jahres aus wirtschaftlichen Gründen geschlossen worden. Zum Tag der Deutschen Einheit gibt es heute zahlreiche Veranstaltungen in Berlin und Brandenburg.
9: In Berlin öffnen 7 Landesvertretungen ihre Türen. In Fürstenwalde ist die Polizei wegen einer AfD-Veranstaltung mit dem Thüringer Landeschef Höcke und angekündigter Gegenproteste im Großeinsatz. Timo Wiesner, Redaktion.
8: Brandenburgs Innenminister Redmann lässt ab heute dauerhaft die Deutschland-, Brandenburg- und Europa-Flagge vor seinem Ministerium und 4 weiteren Behörden hissen. Damit will der CDU-Politiker ein Zeichen für einen positiven Patriotismus setzen. Das Wetter bei uns in der Region. Morgen lösen sich anfängliche Nebelfelder auf. Danach gibt es neben Wolken auch freundliche Abschnitte. Temperaturen bis 21 Grad.
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8: Aktuell gibt es Stau in Berlin. Auf der A100 zwischen Hohenzollern-Damm und Funkturm kommt es zu 6 Minuten Verzögerung. In Brandenburg gibt es zurzeit keine längeren Staus. Kommt alle gut an.
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0: Hallo, mit Abstimmen geht ganz einfach auf schlagerradio.de. Neuliste immer online nach der Erstausstrahlung am Samstag 18 Uhr. Wir sind bei Platz Nummer 19. Ben Zucker, Herz zu und durch.
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Das sind die Top 50 bei Schlagerradio Hör auf dein Herz mit Matthias Reim, Platz 18 von seinem aktuellen Album Flashback aus meinem Kopf. Nächste Stunde hören wir ihn dann nochmal. Und auf Platz 17 Joey Heindle, Schwer zu erklären. Schwer.

Das sind die Schlagerradio Top 50 mit Platz Nummer 16. Letztes Mal noch die drei, ganz schön abgestürzt. Drews, Petri und Cordalis, also Julina Drews, Achim Petri und Lukas Cordalis. Irgendwann, irgendwo, irgendwie. Und die 15, Frieda Goltz mit Wiedersehen.

0: Frieda Gold, Innenschlagradio Top 50, auf Platz 15 mit Wiedersehen. Ja, ihn sehen wir nächstes Jahr wieder. Ralf Siegel, der Schlagerkomponist und Songschreiber, der möchte nochmal beim ESC antreten. 25 Mal war er beim Grand Prix ja schon dabei. Und nächstes Jahr soll es eine Neuauflage geben der Gruppe Genghis Khan. Ja, Ralf Siegel hat schon früh angefangen, Lieder zu schreiben, und zwar mit 15.
1: Ich habe schon sehr früh improvisiert. Also ich habe dann auch am liebsten die Czerny-Noten unter den Teppich geschoben, weil ich am liebsten selber schon komponieren wollte. Wiener Lieder haben mich irgendwie fasziniert. Herr Obern, zwei Glaserl und eine Kurzflasche Wein. Ich möchte heute so gern im siebten Himmel sein, habe ich mit 15 Jahren geschrieben.
0: Ja, und am vergangenen Mittwoch ist Ralf Siegel 81 geworden. Hier ist Genghis Khan, unser Extra von ihm.

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5: Ich bin Felix Becker. In Berlin gibt es Fortschritte bei den Gesprächen über eine mögliche Regierungsbildung. Linke, Grüne und SPD haben sich nach eigenen Angaben auf einen gemeinsamen Weg verständigt. Einzelheiten wurden allerdings nicht bekannt. In der kommenden Woche wollen die drei Parteien ihre Vorgespräche abschließen. Erst danach könnten offizielle Sondierungsgespräche beginnen. Im Streit um die Kosten für Rettungsdienste gibt es in Brandenburg eine vorläufige Einigung. Das Land stellt den Kommunen insgesamt 100 Millionen Euro zur Verfügung. Damit sollen auch Einsätze bezahlt werden, bei denen kein Patient ins Krankenhaus gebracht wird. Die Kommunen müssen allerdings weiterhin einen Teil der Kosten selbst tragen. Für die Bürger sollen durch solche Einsätze keine zusätzlichen Gebühren entstehen. Zum Tag der Deutschen Einheit hat die Politik die Bürger aufgerufen, sich aktiv für den Erhalt der Demokratie einzusetzen. Beim Festakt in Bremen sagte Bundespräsident Steinmeier, er habe die Demokratie bei seinem Amtsantritt für gesichert gehalten und müsse nun erfahren, dass sie in Zweifel gezogen wird. Steinmeier warnte vor einem weiteren Erstarken extremistischer Kräfte. Er sagte:
6: Eine besinnungslose Diffamierung der Bundesrepublik, des wiedervereinigten demokratischen Staates, ist eine Propagandalüge des Extremismus. Und diesen Stolz verdient unser Land, dass wir uns das nicht gefallen lassen, weder von äußeren Mächten, die uns spalten und schwächen wollen, noch von Extremisten im Inneren, die unsere Demokratie verhöhnen. Von beiden nicht.
5: Zum Tag der Deutschen Einheit gibt es in der Bremer Innenstadt und entlang der Weser ein großes Bürgerfest mit über 500 Veranstaltungen. Bei der Bundesagentur für Arbeit dauern die IT-Probleme weiter an. Inzwischen wurde der Fehler gefunden, jedoch ist noch unklar, wann die Störung behoben sein wird. Unter anderem ist die Online-Arbeitslosenmeldung betroffen. Die Behörde versichert, dass den Betroffenen dadurch keine Nachteile entstehen sollen. Über die genauen Regelungen will sie Anfang der Woche informieren. Das Schlagerradio-Wetter in Berlin-Brandenburg. Wir haben in Berlin-Kreuzberg 18 Grad, ebenso auch in Eisenhüttenstadt an der Oder und in Jüterbog im Fläming 19 Grad. Morgen lösen sich die Nebelfelder teils nur zögernd auf. Anschließend bleibt es überwiegend stark bewölkt, aber trocken. Die Höchstwerte erreichen 19 bis 22 Grad.
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5: Aktuell gibt es Stau in Berlin. Auf der B96A zwischen Mitte und Treptow kommt es zu 9 Minuten Verzögerung. Und in Brandenburg ebenfalls Stau auf der A2 zwischen Lenin und Brandenburg an der Havel. Dort bitte 44 Minuten mehr einplanen. Kommt alle gut an.
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7: Hallo und willkommen zurück zur vierten Stunde von Deutschlands längster Schlagerparade. Jeden Samstagnachmittag, Sonntagmorgen, Dienstagabend die Wiederholung. Ja, letztes Mal Platz Nummer 3, haben wir ja bereits gehört, letzte Stunde. Aber die Frage wird doch sein, wo steht Andrea Berg?
8: Das kann uns keiner nehmen.
7: Letztes Mal die 2.
8: Das haben wir.
7: Auch mal sehen, ob es Helene Fischer wieder ganz nach oben geschafft hat. Vielen Dank fürs Mitabstimmen auf schlagerradio.de. Wir sind kurz vor den Top 10. Jetzt erstmal Platz Nummer 12. Wolfgang Petri von seinem Album Ein Leben lang, das von der Woche rauskam, jetzt hier. Morgen.

Schlagerradio, hör auf dein Herz mit euren Top 50. Marie Rhein, Platz 11 auf allen Sprachen. Ja, wir feiern den 36. Tag der deutschen Einheit. Udo Lindenberg hat bereits in den 80ern angeklopft, in der Sonderzug nach Pankow, legendär. Ja, und an diesem Wochenende übrigens letzte Chance, sich das Udo-Versum anzuschauen. Die große Udo Lindenberg-Ausstellung endet in Hamburg.

0: Unser Schlagerradio Top 50 extra an diesem Feiertagswochenende zum Tag der Deutschen Einheit. Udo Lindenberg und der Sonderzug nach Pankow. Jetzt die aktuellen Top 10. Peter Maffay und Johannes Oerding haben am Freitag ihr neues, lang erwartetes Album Nashville rausgebracht. Ja, in Nashville haben sie tolle Country-Musik aufgenommen. Aber wie haben die beiden sich denn gefunden? Wie kam es denn dazu?
1: Bei Johannes ist es so, wenn eine Idee einigermaßen in Ordnung ist, dann kann man ihn anzünden. Umgekehrt geht es genauso. Und dann ging das ganz schnell. Also ich glaube, es hat nicht länger gedauert als ein Bier, um einig zu sein, einmal so einen Versuch zu unternehmen.
2: Es war eine sogenannte Bieridee. Aber es war immer so, dass man guckt sich an und Peter sagt, guck mal, jetzt haben wir doch schon 3 Songs geschrieben. Lass uns morgen noch mal 2 weitere schreiben. Dann hatten wir 5. Irgendwann hatten wir 10 und dann war Peter derjenige, der dann sagte bei einer Pizza und einem Bier, ja, aber dann müssen wir das doch eigentlich auch in Nashville aufnehmen, oder? Wenn wir diesen Einfluss dabei haben wollen, so diesen Spirit und diesen Ursprung unserer aller Popmusik und Rock'n'Roll-Musik. Und da bin ich eben wirklich sofort Feuer und Flamme.
0: Dann hören wir mal rein in das neue Album Nashville von Peter Maffay und Johannes Oerding.

Oh, es geht auch schon mal etwas mehr zur Sache. Da haben sich zwei gefunden, Peter Maffay und Johannes Oerding, ihr neues Album Nashville. Und damit geht's auch nächstes Jahr auf Tournee. Platz 10, Peter Maffay hier und Johannes Oerding, ein Leben lang ist nicht lang.

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8: Ich bin Felix Becker. In Berlin beraten die Spitzen von Linken, Grünen und SPD heute erneut über eine mögliche Zusammenarbeit nach der Abgeordnetenhauswahl. Sie wollen klären, ob sie offizielle Sondierungsgespräche aufnehmen. Grüne und SPD verlangen dafür von den Linken eine klare Distanzierung von Antisemitismus und organisierter Kriminalität. Nach der Schließung der Wurstfabrik in Britz bei Eberswalde bekommt die Marke Eberswalde einen neuen Hauptproduktionsstandort. Künftig wird der Großteil der rund 300 Produkte in Zerbst in Sachsen-Anhalt hergestellt. Dort arbeiten bereits fast 700 Menschen. Die Fabrik in Britz mit rund 500 Beschäftigten war Anfang des Jahres aus wirtschaftlichen Gründen geschlossen worden. Zum Tag der Deutschen Einheit gibt es heute zahlreiche Veranstaltungen in Berlin und Brandenburg.
9: In Berlin öffnen 7 Landesvertretungen ihre Türen. In Fürstenwalde ist die Polizei wegen einer AfD-Veranstaltung mit dem Thüringer Landeschef Höcke und angekündigter Gegenproteste im Großeinsatz. Timo Wiesner, Redaktion.
8: Brandenburgs Innenminister Redmann lässt ab heute dauerhaft die Deutschland-, Brandenburg- und Europa-Flagge vor seinem Ministerium und 4 weiteren Behörden hissen. Damit will der CDU-Politiker ein Zeichen für einen positiven Patriotismus setzen. Das Wetter bei uns in der Region. Morgen lösen sich anfängliche Nebelfelder auf. Danach gibt es neben Wolken auch freundliche Abschnitte. Temperaturen bis 21 Grad.
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8: Aktuell gibt es Stau in Berlin auf der B96A zwischen Mitte und Treptow, kommt es zu 9 Minuten Verzögerung. Und in Brandenburg ebenfalls Stau auf der A2 zwischen Lenin und Brandenburg an der Havel. Dort bitte 44 Minuten mehr einplanen. Kommt alle gut an.
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10: Hallo, mit Abstimmen geht ganz einfach auf schlagerradio.de. Wir sind bei Platz Nummer 6. Matze Reim von seinem Album Flashback haben wir die Sterne lügen.

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1: Matthias Reim in den Schlagerradio Top 50, Platz 6, die Sterne lügen. So, und vor Platz 5, unser Extra von den Flippers, Lotusblume. Ja, stand übrigens am Tag des Mauerfalls relativ weit oben in den Charts. Und Manfred Durban von den Flippers, der wäre am 28. September 84 geworden.

Die Top 50 bei Schlagerradio Hör auf dein Herz mit Platz 5, Kerstin Ott, 1000 Mal Nein. Ja, und von 2 auf Platz 4 ging es etwas runter für Andrea Berg in dieser Woche. Das kann uns keiner nehmen. Kommenden Freitag erscheint ihr neues Best-of-Album.

0: Rahm und Roselli in den Schlagerradio Top 50, von 6 auf Platz 3 gestiegen, mit dem Titelsong seines neuen Albums Alles, was du suchst. Vor Platz 2 und 1, Sonja Liebing zusammen mit Bernhard Brink. Das hier kennt ihr vielleicht noch.
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0: Ja, Bernhard, wie kamst du denn eigentlich damals dazu?
2: Wir haben eine Partnerin gesucht, ich habe ein Lied angeboten bekommen, habe aus dieser Solonummer eine Duettnummer gemacht und dann war Sonja Liebing auf dem kurzen Dienstweg sozusagen neu bei der Firma damals und da haben wir gesagt, komm, Titel ist super gelaufen, zig Millionen Mal gestreamt, das ist ja die neue Währung heutzutage und da haben wir uns gedacht, jetzt 7 Jahre danach, wir machen eine Fortsetzung. Die Geschichte geht also weiter sozusagen und der Titel heißt, du kannst es immer noch, also da kann man sich jetzt denken, was man will, auf jeden Fall, wir können es immer noch.
0: Jetzt ganz frisch, ganz neu, direkt auf Platz 1 geschossen in den Download-Charts. Sonja Liebing und Bernhard Brink, jetzt als Extra.

Unser Schlagerradio Top 50 extra. Ganz neu, ganz heiß. Sonja Liebing und Bernhard Brink, du kannst es immer noch. Nächstes Mal sicherlich in den Top 50 mit dabei. Vanessa Mai ist gerade auf Tournee. Von 5 auf Platz 2 dieser Woche hier gestiegen mit Ich fall

0: Schlagerradio, hör auf dein Herz mit euren Top 50. Von 5 auf Platz 2 ging es hoch für Vanessa Mai, Ich fall in love. Und weiter in die 1 und das schon seit einigen Wochen. Helene Fischer jetzt noch mit an meiner Seite. Und mit abstimmen geht ganz einfach auf schlagerradio.de fürs nächste Mal.
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0: Ich habe gerade nochmal geschaut, das vierte Mal an der Spitze. Helene Fischer, Platz 1 in euren Schlagerradio Top 50 an meiner Seite. Schönen Samstagabend, sogleich viel Spaß mit Hossa, Party ohne Ende und Andi Schmidt heute zum Tag der Deutschen Einheit.
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1: Ich bin Felix Becker. In Berlin gibt es Fortschritte bei den Gesprächen über eine mögliche Regierungsbildung. Linke, Grüne und SPD haben sich nach eigenen Angaben auf einen gemeinsamen Weg verständigt. Einzelheiten wurden allerdings nicht bekannt. In der kommenden Woche wollen die drei Parteien ihre Vorgespräche abschließen. Erst danach könnten offizielle Sondierungsgespräche beginnen. Im Streit um die Kosten für Rettungsdienste gibt es in Brandenburg eine vorläufige Einigung. Das Land stellt den Kommunen insgesamt 100 Millionen Euro zur Verfügung. Damit sollen auch Einsätze bezahlt werden, bei denen kein Patient ins Krankenhaus gebracht wird. Die Kommunen müssen allerdings weiterhin einen Teil der Kosten selbst tragen. Für die Bürger sollen durch solche Einsätze keine zusätzlichen Gebühren entstehen. Zum Tag der Deutschen Einheit hat die Politik die Bürger aufgerufen, sich aktiv für den Erhalt der Demokratie einzusetzen. Beim Festakt in Bremen sagte Bundespräsident Steinmeier, er habe die Demokratie bei seinem Amtsantritt für gesichert gehalten und müsse nun erfahren, dass sie in Zweifel gezogen wird. Steinmeier warnte vor einem weiteren Erstarken extremistischer Kräfte. Er sagte:
2: Eine besinnungslose Diffamierung der Bundesrepublik, des wiedervereinigten demokratischen Staates, ist eine Propagandalüge des Extremismus. Und diesen Stolz verdient unser Land, dass wir uns das nicht gefallen lassen, weder von äußeren Mächten, die uns spalten und schwächen wollen, noch von Extremisten im Inneren, die unsere Demokratie verhöhnen. Von beiden nicht.
1: Zum Tag der Deutschen Einheit gibt es in der Bremer Innenstadt und entlang der Weser ein großes Bürgerfest mit über 500 Veranstaltungen. Bei der Bundesagentur für Arbeit dauern die IT-Probleme weiter an. Inzwischen wurde der Fehler gefunden, jedoch ist noch unklar, wann die Störung behoben sein wird. Unter anderem ist die Online-Arbeitslosenmeldung betroffen. Die Behörde versichert, dass den Betroffenen dadurch keine Nachteile entstehen sollen. Über die genauen Regelungen will sie Anfang der Woche informieren. Zum Fußball: in der Nations League hat Finnland gegen Albanien mit 2:1 gewonnen. Das Schlagerradio-Wetter in Berlin-Brandenburg. Wir haben in Berlin-Kreuzberg 18 Grad, ebenso auch in Eisenhüttenstadt an der Oder und in Jüterbog im Fläming 19 Grad. Morgen lösen sich die Nebelfelder teils nur zögernd auf. Anschließend bleibt es überwiegend stark bewölkt, aber trocken. Die Höchstwerte erreichen 19 bis 22 Grad.
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1: Aktuell gibt es Stau in Berlin. Auf der B96A zwischen Mitte und Treptow kommt es zu 9 Minuten Verzögerung. Und in Brandenburg ebenfalls Stau auf der A2 zwischen Lenin und Brandenburg an der Havel. Dort bitte 44 Minuten mehr einplanen. Kommt alle gut an.
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9: Ich bin Felix Becker. In Berlin gibt es Fortschritte bei den Gesprächen über eine mögliche Regierungsbildung. Linke, Grüne und SPD haben sich nach eigenen Angaben auf einen gemeinsamen Weg verständigt. Einzelheiten wurden allerdings nicht bekannt. In der kommenden Woche wollen die drei Parteien ihre Vorgespräche abschließen. Erst danach könnten offizielle Sondierungsgespräche beginnen. Im Streit um die Kosten für Rettungsdienste gibt es in Brandenburg eine vorläufige Einigung. Das Land stellt den Kommunen insgesamt 100 Millionen Euro zur Verfügung. Damit sollen auch Einsätze bezahlt werden, bei denen kein Patient ins Krankenhaus gebracht wird. Die Kommunen müssen allerdings weiterhin einen Teil der Kosten selbst tragen. Für die Bürger sollen durch solche Einsätze keine zusätzlichen Gebühren entstehen. Zum Tag der Deutschen Einheit hat die Politik die Bürger aufgerufen, sich aktiv für den Erhalt der Demokratie einzusetzen. Beim Festakt in Bremen sagte Bundespräsident Steinmeier, er habe die Demokratie bei seinem Amtsantritt für gesichert gehalten und müsse nun erfahren, dass sie in Zweifel gezogen wird. Steinmeier warnte vor einem weiteren Erstarken extremistischer Kräfte. Er sagte:
10: Eine besinnungslose Diffamierung der Bundesrepublik, des wiedervereinigten demokratischen Staates, ist eine Propagandalüge des Extremismus. Und diesen Stolz verdient unser Land, dass wir uns das nicht gefallen lassen, weder von äußeren Mächten, die uns spalten und schwächen wollen, noch von Extremisten im Inneren, die unsere Demokratie verhöhnen. Von beiden nicht.
9: Zum Tag der Deutschen Einheit gibt es in der Bremer Innenstadt und entlang der Weser ein großes Bürgerfest mit über 500 Veranstaltungen. Bei der Bundesagentur für Arbeit dauern die IT-Probleme weiter an. Inzwischen wurde der Fehler gefunden, jedoch ist noch unklar, wann die Störung behoben sein wird. Unter anderem ist die Online-Arbeitslosenmeldung betroffen. Die Behörde versichert, dass den Betroffenen dadurch keine Nachteile entstehen sollen. Über die genauen Regelungen will sie Anfang der Woche informieren. Zum Fußball in der Nations League hat Finnland gegen Albanien mit 2:1 gewonnen. Das Schlagerradio-Wetter. Heute Nacht bleibt es meist stark bewölkt und gebietsweise neblig, aber trocken bei Tiefstwerten zwischen 13 und 8 Grad. Morgen lichtet sich das Grau oft nur zögernd, es bleibt wolkenreich und niederschlagsfrei bei Werten bis 22 Grad.
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9: Aktuell gibt es Stau in Berlin. Auf der B96A zwischen Mitte und Treptow kommt es zu 9 Minuten Verzögerung. Und in Brandenburg ebenfalls Stau auf der A2 zwischen Lenin und Brandenburg an der Havel. Dort bitte 44 Minuten mehr einplanen. Kommt alle gut an.
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1: Ich bin Felix Becker. Zum Tag der Deutschen Einheit hat die Politik die Bürger aufgerufen, sich aktiv für den Erhalt der Demokratie einzusetzen. Beim Festakt in Bremen sagte Bundespräsident Steinmeier, er habe die Demokratie bei seinem Amtsantritt für gesichert gehalten und müsse nun erfahren, dass sie in Zweifel gezogen wird. Steinmeier warnte vor einem weiteren Erstarken extremistischer Kräfte. Er sagte:
2: Eine besinnungslose Diffamierung der Bundesrepublik, des wiedervereinigten demokratischen Staates, ist eine Propagandalüge des Extremismus. Und diesen Stolz verdient unser Land, dass wir uns das nicht gefallen lassen, weder von äußeren Mächten, die uns spalten und schwächen wollen, noch von Extremisten im Inneren, die unsere Demokratie verhöhnen. Von beiden nicht.
1: Zum Tag der Deutschen Einheit gibt es in der Bremer Innenstadt und entlang der Weser ein großes Bürgerfest mit über 500 Veranstaltungen. Bei der Bundesagentur für Arbeit dauern die IT-Probleme weiter an. Inzwischen wurde der Fehler gefunden, jedoch ist noch unklar, wann die Störung behoben sein wird. Unter anderem ist die Online-Arbeitslosenmeldung betroffen. Die Behörde versichert, dass den Betroffenen dadurch keine Nachteile entstehen sollen. Über die genauen Regelungen will sie Anfang der Woche informieren. In Spanien demonstrieren Zehntausende Menschen gegen die Wohnungsnot und steigende Mieten. Allein in Madrid beteiligten sich nach Behördenangaben rund 70.000 Menschen an den Protesten. Landesweit sind in über 50 Städten Demonstrationen geplant. Die Teilnehmer fordern bezahlbaren Wohnraum und einen besseren Schutz vor Zwangsräumungen. Gestern war die Regierung mit entsprechenden Plänen im Parlament gescheitert. Auf dem Oktoberfest in München droht eine Überfüllung. Die Stadt bittet Besucher deshalb, vorerst nicht mehr zur Theresienwiese zu kommen. Viele große Festzelte sind bereits seit Mittag wegen Überfüllung geschlossen. Inzwischen sind auch die Biergärten voll. Schon am vergangenen Samstag mussten die beiden Haupteingänge zeitweise geschlossen werden. Das Schlagerradio-Wetter. Heute Nacht bleibt es meist stark bewölkt und gebietsweise neblig, aber trocken bei Tiefstwerten zwischen 13 und 8 Grad. Morgen lichtet sich das Grau oft nur zögernd, es bleibt wolkenreich und niederschlagsfrei bei Werten bis 22 Grad.
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1: Ich bin Felix Becker. Zum Tag der Deutschen Einheit hat die Politik die Bürger aufgerufen, sich aktiv für den Erhalt der Demokratie einzusetzen. Beim Festakt in Bremen sagte Bundespräsident Steinmeier, er habe die Demokratie bei seinem Amtsantritt für gesichert gehalten und müsse nun erfahren, dass sie in Zweifel gezogen wird. Steinmeier warnte vor einem weiteren Erstarken extremistischer Kräfte. Er sagte:
2: Eine besinnungslose Diffamierung der Bundesrepublik, des wiedervereinigten demokratischen Staates, ist eine Propagandalüge des Extremismus. Und diesen Stolz verdient unser Land, dass wir uns das nicht gefallen lassen, weder von äußeren Mächten, die uns spalten und schwächen wollen, noch von Extremisten im Inneren, die unsere Demokratie verhöhnen. Von beiden nicht.
1: Zum Tag der Deutschen Einheit gibt es in der Bremer Innenstadt und entlang der Weser ein großes Bürgerfest mit über 500 Veranstaltungen. Bei der Bundesagentur für Arbeit dauern die IT-Probleme weiter an. Inzwischen wurde der Fehler gefunden, jedoch ist noch unklar, wann die Störung behoben sein wird. Unter anderem ist die Online-Arbeitslosenmeldung betroffen. Die Behörde versichert, dass den Betroffenen dadurch keine Nachteile entstehen sollen. Über die genauen Regelungen will sie Anfang der Woche informieren. In Spanien demonstrieren Zehntausende Menschen gegen die Wohnungsnot und steigende Mieten. Allein in Madrid beteiligten sich nach Behördenangaben rund 70.000 Menschen an den Protesten. Landesweit sind in über 50 Städten Demonstrationen geplant. Die Teilnehmer fordern bezahlbaren Wohnraum und einen besseren Schutz vor Zwangsräumungen. Gestern war die Regierung mit entsprechenden Plänen im Parlament gescheitert. Auf dem Oktoberfest in München droht eine Überfüllung. Die Stadt bittet Besucher deshalb, vorerst nicht mehr zur Theresienwiese zu kommen. Viele große Festzelte sind bereits seit Mittag wegen Überfüllung geschlossen. Inzwischen sind auch die Biergärten voll. Schon am vergangenen Samstag mussten die beiden Haupteingänge zeitweise geschlossen werden. Das Schlagerradio-Wetter. Heute Nacht bleibt es meist stark bewölkt und gebietsweise neblig, aber trocken bei Tiefstwerten zwischen 13 und 8 Grad. Morgen lichtet sich das Grau oft nur zögernd, es bleibt wolkenreich und niederschlagsfrei bei Werten bis 22 Grad.
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1: Ich bin Felix Becker und das war der Tag. Zum Tag der Deutschen Einheit hat die Politik die Bürger aufgerufen, sich aktiv für den Erhalt der Demokratie einzusetzen. Beim Festakt in Bremen sagte Bundespräsident Steinmeier, er habe die Demokratie bei seinem Amtsantritt für gesichert gehalten und müsse nun erfahren, dass sie in Zweifel gezogen wird. Steinmeier warnte vor einem weiteren Erstarken extremistischer Kräfte. Er sagte:
2: Eine besinnungslose Diffamierung der Bundesrepublik, des wiedervereinigten demokratischen Staates, ist eine Propagandalüge des Extremismus. Und diesen Stolz verdient unser Land, dass wir uns das nicht gefallen lassen, weder von äußeren Mächten, die uns spalten und schwächen wollen, noch von Extremisten im Inneren, die unsere Demokratie verhöhnen. Von beiden nicht.
1: Zum Tag der Deutschen Einheit gibt es in der Bremer Innenstadt und entlang der Weser ein großes Bürgerfest mit über 500 Veranstaltungen. Bei der Bundesagentur für Arbeit dauern die IT-Probleme weiter an. Inzwischen wurde der Fehler gefunden, jedoch ist noch unklar, wann die Störung behoben sein wird. Unter anderem ist die Online-Arbeitslosenmeldung betroffen. Die Behörde versichert, dass den Betroffenen dadurch keine Nachteile entstehen sollen. Über die genauen Regelungen will sie Anfang der Woche informieren. Der Deutsche Städte- und Gemeindebund fordert, ländliche Regionen attraktiver zu machen, um die Wohnungsnot in den Städten zu lindern. Bund und Länder dürften sich nicht allein auf Mietpreisbremsen und den Neubau von Wohnungen konzentrieren. Auf dem Land stehen nach Angaben des Verbandes rund 1,9 Millionen Wohnungen leer. Über 700.000 davon könnten innerhalb von 3 Monaten bezogen werden. Das Oktoberfest in München steuert auf 7 Millionen Besucher zu. Bis Mittwoch kamen bereits über 5 Millionen Menschen auf die Wiesen, rund 700.000 mehr als im Vorjahr. Ein Grund dafür dürfte das gute Wetter sein. Ob der Besucherrekord von 7,2 Millionen geknackt wird, ist jedoch fraglich. Das Oktoberfest endet morgen Nacht. Das Schlagerradio-Wetter. Heute Nacht bleibt es meist stark bewölkt und gebietsweise neblig, aber trocken bei Tiefstwerten zwischen 13 und 8 Grad. Morgen lichtet sich das Grau oft nur zögernd, es bleibt wolkenreich und niederschlagsfrei bei Werten bis 22 Grad.
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1: Ich bin Felix Becker und das war der Tag. Zum Tag der Deutschen Einheit hat die Politik die Bürger aufgerufen, sich aktiv für den Erhalt der Demokratie einzusetzen. Beim Festakt in Bremen sagte Bundespräsident Steinmeier, er habe die Demokratie bei seinem Amtsantritt für gesichert gehalten und müsse nun erfahren, dass sie in Zweifel gezogen wird. Steinmeier warnte vor einem weiteren Erstarken extremistischer Kräfte. Er sagte:
2: Eine besinnungslose Diffamierung der Bundesrepublik, des wiedervereinigten demokratischen Staates, ist eine Propagandalüge des Extremismus. Und diesen Stolz verdient unser Land, dass wir uns das nicht gefallen lassen, weder von äußeren Mächten, die uns spalten und schwächen wollen, noch von Extremisten im Inneren, die unsere Demokratie verhöhnen. Von beiden nicht.
1: Zum Tag der Deutschen Einheit gibt es in der Bremer Innenstadt und entlang der Weser ein großes Bürgerfest mit über 500 Veranstaltungen. Bei der Bundesagentur für Arbeit dauern die IT-Probleme weiter an. Inzwischen wurde der Fehler gefunden, jedoch ist noch unklar, wann die Störung behoben sein wird. Unter anderem ist die Online-Arbeitslosenmeldung betroffen. Die Behörde versichert, dass den Betroffenen dadurch keine Nachteile entstehen sollen. Über die genauen Regelungen will sie Anfang der Woche informieren. Der Deutsche Städte- und Gemeindebund fordert, ländliche Regionen attraktiver zu machen, um die Wohnungsnot in den Städten zu lindern. Bund und Länder dürften sich nicht allein auf Mietpreisbremsen und den Neubau von Wohnungen konzentrieren. Auf dem Land stehen nach Angaben des Verbandes rund 1,9 Millionen Wohnungen leer. Über 700.000 davon könnten innerhalb von 3 Monaten bezogen werden. Das Oktoberfest in München steuert auf 7 Millionen Besucher zu. Bis Mittwoch kamen bereits über 5 Millionen Menschen auf die Wiesen, rund 700.000 mehr als im Vorjahr. Ein Grund dafür dürfte das gute Wetter sein. Ob der Besucherrekord von 7,2 Millionen geknackt wird, ist jedoch fraglich. Das Oktoberfest endet morgen Nacht. Das Schlagerradio-Wetter. Heute Nacht bleibt es meist stark bewölkt und gebietsweise neblig, aber trocken bei Tiefstwerten zwischen 13 und 8 Grad. Morgen lichtet sich das Grau oft nur zögernd. Es bleibt wolkenreich und niederschlagsfrei bei Werten bis 22 Grad.
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1: Ich bin Felix Becker und das wird der Tag. In Bremen gehen heute die zentralen Feierlichkeiten zum Tag der Deutschen Einheit zu Ende.
2: Nach dem offiziellen Festakt am Samstag erwartet die Hansestadt noch einmal zahlreiche Besucher zum großen Bürgerfest. Unter dem Motto »Viele Stärken, ein Land« präsentieren sich die Bundesländer und die Verfassungsorgane. Auch die Bundesregierung informiert über ihre Arbeit und bietet Gespräche mit Bürgerinnen und Bürgern an. Insgesamt rechnen die Veranstalter über das dreitägige Fest hinweg mit rund 400.000 Besuchern. Das Festprogramm endet am Abend. Noah Ulrich, Redaktion.
1: In Brasilien sind heute über 155 Millionen Menschen zur Wahl aufgerufen.
3: Neben dem Präsidenten werden auch neue Gouverneure sowie Abgeordnete und Senatoren gewählt. Der amtierende Präsident Lula da Silva bewirbt sich um eine weitere Amtszeit. Zu seinen Herausforderern gehört Flavio Bolsonaro, der Sohn des früheren Präsidenten Jair Bolsonaro. Erhält keiner der Präsidentschaftskandidaten im ersten Wahlgang mehr als die Hälfte der gültigen Stimmen, kommt es am 25. Oktober zu einer Stichwahl. Ulrike Klein, Redaktion.
1: Auch in Bosnien und Herzegowina wird heute gewählt.
4: Rund 3,4 Millionen Wahlberechtigte entscheiden unter anderem über das dreiköpfige Staatspräsidium und das nationale Parlament. Darüber hinaus werden die Parlamente der beiden Landesteile sowie mehrere regionale Vertretungen neu gewählt. Die Wahllokale öffnen um 7 Uhr und schließen um 19 Uhr. Anschließend beginnt die Auszählung. Die Wahlen gelten als wichtiger Termin für die politische Zukunft des Landes, das weiterhin eine Mitgliedschaft in der Europäischen Union anstrebt. Timo Wiesner, Redaktion.
1: In Japan wird heute der große Preis von Japan in der Motorradweltmeisterschaft ausgetragen. Das Hauptrennen beginnt um 7 Uhr deutscher Zeit und führt über 24 Runden. Das Rennen bildet zugleich den Auftakt zu einer Reihe von Grand Prix in Asien und Australien. Bereits am kommenden Wochenende macht die Motorradweltmeisterschaft in Indonesien Station. Das Schlagerradio-Wetter. Heute am Tage gibt es nach zögernder Nebelauflösung viele Wolken. Es bleibt aber trocken bei maximal 22 Grad. Auch morgen zeigt sich der Himmel oft wolkig, aber niederschlagsfrei. Dann bei Höchsttemperaturen zwischen 18 und 20 Grad.
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1: Ich bin Felix Becker und das wird der Tag. In Bremen gehen heute die zentralen Feierlichkeiten zum Tag der Deutschen Einheit zu Ende.
2: Nach dem offiziellen Festakt am Samstag erwartet die Hansestadt noch einmal zahlreiche Besucher zum großen Bürgerfest. Unter dem Motto »Viele Stärken, ein Land« präsentieren sich die Bundesländer und die Verfassungsorgane. Auch die Bundesregierung informiert über ihre Arbeit und bietet Gespräche mit Bürgerinnen und Bürgern an. Insgesamt rechnen die Veranstalter über das dreitägige Fest hinweg mit rund 400.000 Besuchern. Das Festprogramm endet am Abend. Noah Ulrich, Redaktion.
1: In Brasilien sind heute über 155 Millionen Menschen zur Wahl aufgerufen.
3: Neben dem Präsidenten werden auch neue Gouverneure sowie Abgeordnete und Senatoren gewählt. Der amtierende Präsident Lula da Silva bewirbt sich um eine weitere Amtszeit. Zu seinen Herausforderern gehört Flavio Bolsonaro, der Sohn des früheren Präsidenten Jair Bolsonaro. Erhält keiner der Präsidentschaftskandidaten im ersten Wahlgang mehr als die Hälfte der gültigen Stimmen, kommt es am 25. Oktober zu einer Stichwahl. Ulrike Klein, Redaktion.
1: Auch in Bosnien und Herzegowina wird heute gewählt.
4: Rund 3,4 Millionen Wahlberechtigte entscheiden unter anderem über das dreiköpfige Staatspräsidium und das nationale Parlament. Darüber hinaus werden die Parlamente der beiden Landesteile sowie mehrere regionale Vertretungen neu gewählt. Die Wahllokale öffnen um 7 Uhr und schließen um 19 Uhr. Anschließend beginnt die Auszählung. Die Wahlen gelten als wichtiger Termin für die politische Zukunft des Landes, das weiterhin eine Mitgliedschaft in der Europäischen Union anstrebt. Timo Wiesner, Redaktion.
1: In Japan wird heute der große Preis von Japan in der Motorradweltmeisterschaft ausgetragen. Das Hauptrennen beginnt um 7 Uhr deutscher Zeit und führt über 24 Runden. Das Rennen bildet zugleich den Auftakt zu einer Reihe von Grand Prix in Asien und Australien. Bereits am kommenden Wochenende macht die Motorradweltmeisterschaft in Indonesien Station. Das Schlagerradio Wetter. Heute am Tage gibt es nach zögernder Nebelauflösung viele Wolken. Es bleibt aber trocken bei maximal 22 Grad. Auch morgen zeigt sich der Himmel oft wolkig, aber niederschlagsfrei. Dann bei Höchsttemperaturen zwischen 18 und 20 Grad.
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1: Ich bin Felix Becker und das wird der Tag. In Bremen gehen heute die zentralen Feierlichkeiten zum Tag der Deutschen Einheit zu Ende.
2: Nach dem offiziellen Festakt am Samstag erwartet die Hansestadt noch einmal zahlreiche Besucher zum großen Bürgerfest. Unter dem Motto »Viele Stärken, ein Land« präsentieren sich die Bundesländer und die Verfassungsorgane. Auch die Bundesregierung informiert über ihre Arbeit und bietet Gespräche mit Bürgerinnen und Bürgern an. Insgesamt rechnen die Veranstalter über das dreitägige Fest hinweg mit rund 400.000 Besuchern. Das Festprogramm endet am Abend. Noah Ulrich, Redaktion.
1: In Brasilien sind heute über 155 Millionen Menschen zur Wahl aufgerufen.
3: Neben dem Präsidenten werden auch neue Gouverneure sowie Abgeordnete und Senatoren gewählt. Der amtierende Präsident Lula da Silva bewirbt sich um eine weitere Amtszeit. Zu seinen Herausforderern gehört Flávio Bolsonaro, der Sohn des früheren Präsidenten Jair Bolsonaro. Erhält keiner der Präsidentschaftskandidaten im ersten Wahlgang mehr als die Hälfte der gültigen Stimmen, kommt es am 25. Oktober zu einer Stichwahl. Ulrike Klein, Redaktion.
1: Auch in Bosnien und Herzegowina wird heute gewählt.
4: Rund 3,4 Millionen Wahlberechtigte entscheiden unter anderem über das dreiköpfige Staatspräsidium und das nationale Parlament. Darüber hinaus werden die Parlamente der beiden Landesteile sowie mehrere regionale Vertretungen neu gewählt. Die Wahllokale öffnen um 7 Uhr und schließen um 19 Uhr. Anschließend beginnt die Auszählung. Die Wahlen gelten als wichtiger Termin für die politische Zukunft des Landes, das weiterhin eine Mitgliedschaft in der Europäischen Union anstrebt. Timo Wiesner, Redaktion.
1: In Japan wird heute der